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3: 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Drei Fotografen, drei unterschiedliche Arten, die Welt zu sehen. 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
4: 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An jedem Dienstag ab 10.15 Uhr gibt es einen lebendigen Stadtrundgang durch Garding. Rainer Martens erzählt anschaulich Wissenswertes über seine Stadt von gestern, heute und morgen. Dienstags 10.15 Uhr vor der Touristinfo Markt 26 in Garding.

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1: 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Tickets sind im Vorverkauf über Eventim erhältlich. 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
2: Sterben. Ein todsicheres Geschäft? Den Satz haben in Bezug auf das Bestattungswesen vermutlich schon viele gehört. Aber auch im Bestattungswesen hat sich einiges verändert und es gibt neue Herausforderungen zu bewältigen. Ralf Kruse, der Geschäftsführer des Dithmarscher Friedhofswerkes, gibt einen Einblick.
3: Unter anderem die Herausforderung, dass wir plötzlich viel zu viel Fläche haben, weil die Urnengräber kleiner sind als ein Erdgrab. Wir bestatten heute ca. 85% Urnen, noch 15% Särge. Vor 30 Jahren war das nahezu umgedreht. Sie sehen das, wenn Sie über die Friedhöfe gehen. Auch wenn man denkt, ein Friedhof bleibt ja immer so, wie er ist. Es ändert sich langsam, aber es ändert sich doch in der Summe sehr drastisch und tiefgreifend.
2: Eine Folge dessen ist, dass Friedhofsfläche teilweise umgewandelt werden muss, wie es auch im August 2024 bei Teilen des Zübtenfriedhofs in Heide beschlossen wurde. Um mit den Menschen in der Stadt über dieses Thema ins Gespräch zu kommen, veranstalten das Friedhofswerk und die Kirche Heide einen Tag des offenen Friedhofes, dessen Programm zusätzlich zu einem lockeren Gespräch und einer Friedhofsführung auch die Einweihung des Platzes Auferstehung beinhaltet.
4: Der heißt so, weil er zwei wesentliche liturgische Elemente aus der Auferstehungskirche in Heide Süd präsentiert sozusagen. Wir haben die Auferstehungskirche vor einigen Jahren komplett umgestaltet zu einem multifunktionalen Raum. Und dabei haben wir entfernt die große Altarplatte und das Taufbecken, beides fest eingemauert in der Kirche. Und die großen Steinelemente, die ja für Generationen das liturgische Zentrum dieser Kirche waren, die sind dabei übergewesen.
2: So Astrid Buchin, Pastorin der Kirchengemeinde Heide. Und anstatt die Elemente zu entsorgen oder zu beerdigen, hat man sich entschieden, den Platz Auferstehung auf dem Heider Südfriedhof in der Streuobstwiese zu schaffen. Am Tag des offenen Friedhofs wird dieser Platz dann im Rahmen einer Andacht eingeweiht und stattfinden wird dieser Tag am Freitag, den 11. September von 14 bis 17 Uhr. Jede Person, die an dem Thema interessiert ist, ist eingeladen, dabei zu sein.

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3: Am Mittwoch, den 9. September, findet um 18 Uhr das Afterwork-Singen statt. Die Gruppe trifft sich einmal im Monat ganz zwanglos im Speicher und singen gemeinsam. Lieder, die jeder kennt und jeder mag. Der Eintritt ist kostenfrei. Am Samstag, den 12. September, tritt das Lundgren-Fischer-Havid-Trio in der Markthalle in Heide auf. Hier zeigen der dänische Gitarrist Jakob Fischer, der schwedische Trompeter Morten Lundgren und die dänische Bassistin Ida Havid ein Aufeinandertreffen von schwedischem Jazz mit Eleganz, Spielfreude und lebendiger Tradition. Präsentiert von jazzcoast.de. Die Eintrittspreise sind regulär 25 Euro, für Jazzcoast-Mitglieder 20 Euro und für Schüler und Studenten nur 5 Euro. Vorbestellen könnt ihr unter jazzcoast.de/t-online.de.
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2: Die Westküste hat viel zu erzählen. Garding zum Beispiel hat seit über 400 Jahren Stadtrecht und damit schon länger als Nordfrieslands Kreisstadt Husum. Auf die Spuren der Geschichte in der Stadt begeben kann man sich dank der Gardinger Stadterzählschilder. Dabei handelt es sich um über 20 blaue Tafeln mit weißer Schrift, die im ganzen Stadtgebiet verteilt auf historisch bedeutsame Orte hinweisen.
3: Und zwar welche, die eben jetzt sogar noch da sind. Das sieht man dann anhand den Gebäuden, wie zum Beispiel das Mommsen-Geburtshaus oder so. Stehen aber auch an Stellen, wo eigentlich jetzt gar nichts mehr steht. Also zum Beispiel Herrenmühle, die Mühle oder Galgenberg. Auch ganz spannend, wo tatsächlich ein Berg war, auf dem ein Galgen stand und wo Hinrichtungen stattgefunden haben. Und da weist nur noch das blaue Erzählschild dann auf die Ereignisse.
2: So Gabi Bombis von der Gardinger Touristinformation. Ins Leben gerufen wurden die Stadterzählschilder von der heimatkundlichen AG Stadt- und Kirchspiel Garding zusammen mit dem Förderverein für Kunst und Kultur. Der aktuelle Flyer beinhaltet 23 dieser Schilder, wobei das nicht mehr so ganz richtig ist. Manche sind untergegangen, manche ergänzt worden. Auf jeden Fall muss hier mal was Neues her. Gabi Bombis hat sich zusammen mit Thomas Kuhn vom Heimatbund Eiderstedt jetzt aufgemacht, die alten Schilder zu entstauben.
3: Im wahrsten Sinne des Wortes sind einige Schilder verstaubt. Also sie sind eingewachsen mit Efeu oder der Rost hat sich der blauen Farbe bemächtigt und sie sind abgefallen oder eben ja, in irgendwelchen Büschen eingewachsen. Das heißt, wir werden jetzt freischneiden bzw. vielleicht an anderen Plätzen anbringen, wo sie besser zu finden sind. Also man kann es noch peppiger machen.
2: Und längerfristig ist es dann natürlich auch der Plan, die Schilder mit QR-Codes zu versehen, sodass mehr Informationen zum Lesen oder auch zum Hören online direkt abrufbar sind. Aktuell findet man die Infos zu den Stadterzählschildern direkt in der Gardinger Touristinformation am Markt oder online auf www.garding.de. Da dann jeweils noch mit den 23 Schildern, von der Meierei St. Wehle ganz im Westen bis zum Galgenberg ganz im Osten der Stadt.

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3: Vom 16. bis zum 20. September findet von 11 bis 17 Uhr im Steinzeitpark Albersdorf die Dithmarscher Grabungen statt. Ein Rechercheteam geht der Frage nach, wer die Menschen, die über die Jahrhunderte nach Dithmarschen kamen, waren und fördert dabei Erstaunliches zutage. Von steinzeitlichen HandwerkerInnen bis zu heutigen Biografien. Eine Anmeldung ist nicht notwendig und alle Interessierten sind willkommen. Am Sonntag, den 13. September, findet von 18.30 Uhr bis 23 Uhr im Speicherhusum Salsa statt. Herzlich willkommen ist jeder, der die Lust hat, bei lateinamerikanischer und afrikanischer Musik das Tanzbein zu schwingen. Egal ob Anfänger oder Anfängerin oder Fortgeschrittene und Fortgeschrittener. Der Eintritt ist kostenfrei, aber man freut sich über eine Spende.
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2: Es ist sein bekanntestes Werk und wohl auch sein letztes. Mit dem Schimmelreiter hat sich der Husumer Schriftsteller Theodor Storm kurz vor seinem Tod im Jahre 1888 unsterblich gemacht. Als Theaterproduktion des Ohnsorgtheaters kehrt der Deichgraf Hauke Haien und sein unheimlich anmutender Schimmel nun zurück nach Nordfriesland. Und zwar in den Hochdorfer Garten in Tating. Marco Reimers, inzwischen fester Bestandteil des Schauspielensembles am Ohnsorgtheater, holt das Stück damit in seine Heimat nach Eiderstedt.
3: Ah, das ist schon was Besonderes. Gestern stand ich am Deich und bin so ein bisschen den Text schon mal durchgegangen und dachte so, oh nee, das ist wirklich geil, dass wir das hier machen, weil das einfach, das man ist natürlich mit der Landschaft auch verbunden und wenn diese schönen Texte von Theodor Storm, die natürlich die Landschaft so schön beschreiben und man diese Landschaft natürlich einfach so schon riechen kann, das ist schon was Schönes.
2: Laut Reimers war der Schimmelreiter das allererste Buch, das er im Alter von 15, 16 Jahren freiwillig gelesen hat. Bis zur ersten Aufführung am Ohnsorgtheater in der Inszenierung von Ingo Putz und Yvonne Marcour sollte es dann noch bis 2024 dauern. Seit November letzten Jahres darf Marco Reimers dann auch die Hauptrolle spielen, auf die er schon vorher ein Auge geworfen hat.
3: Ja, doch, das habe ich auch so kommuniziert. Denn in der ersten Runde war ich ja nicht dabei, weil das wahrscheinlich zeitlich auch nicht aufging. Und dann habe ich wirklich gesagt, also falls das nochmal aufgenommen wird und der Kollege, der das gespielt hat, nicht kann, dann würde ich das gerne machen. Das habe ich so kommuniziert und das hat einen auch so hingehauen.
2: Als dreiköpfiges Ensemble kommt Marco Reimers zusammen mit Christina Bremer und Stefan Möller-Titel jetzt nach Tating, um den Klassiker in einer besonderen Inszenierung zu präsentieren. Das Bühnenbild dafür wird von Marco Reimers, immerhin auch gelernter Tischler und Zimmermann, zum großen Teil selbst gebaut. Schon in der Vergangenheit hat er plattdeutsches Theater in den Hochdorfer Garten in Tating gebracht. Aber ganz ohne Unterstützung geht das natürlich nicht.
3: Die Richardson-Bruchwitz-Stiftung, die verwalten den Hochdorfer Garten und die haben uns da herzlich eingeladen und ganz herzlich willkommen geheißen. Und auch vom Heimatbund haben wir hier wahnsinnig großartige Unterstützung bekommen. Da sind wir sehr dankbar.
2: Der Schimmelrieder. Nach der Novelle von Theodor Storm wird in Hoch- und Plattdeutsch vom 9. bis zum 20. September im Hochdorfer Garten in Tating aufgeführt. Und zwar mittwochs bis samstags um 19.30 Uhr und sonntags um 16 Uhr. Die Karten dafür bekommt man beim Eiderstedter Krog in Tating oder auf www.sankt-peter-ording.de/erlebnis-shop.

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2: Guten Tag, Sie hören den Fließfunk aus dem Studio in Alkersum auf Föhr. Heute ist Mittwoch, der 9. September 2026. Verantwortlich für die heutige Sendung ist Kerin Ketels aus Olzum. Moin.

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0: YMCA sangen die Village People 1978. Es beschreibt die Arbeit der YMCA, in Deutschland heißt sie CVJM. Diese Jugendorganisation hat sich aus dem Christlichen entwickelt, steht aber Menschen aller Konfessionen, Herkunft, Vermögen oder sexueller Orientierung offen. Sie will junge Menschen in ihrer Entwicklung fördern, damit sie die Gesellschaft verbessern können. Ein wichtiger Teil der Arbeit ist der Sport. Im Umfeld der Organisation entstanden Basketball und Volleyball. Es gibt aber auch zum Beispiel Malkurse oder Informationsveranstaltungen zu HIV. Das Lied YMCA gilt als Hymne der Schwulenbewegung. Ob das aber von Anfang an beabsichtigt war, ist nicht bekannt.

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2: 3600 erfolgreich gelöste Fälle, 1 Milliarde verkaufter Romanhefte und ein unsterblicher und immer jung gebliebener Ermittler. Das kann nur einer, Jerry Cotton. Der kultige FBI-Spezialagent aus New York feiert Jubiläum. Vor genau 70 Jahren erschien das erste Romanheft als eigenständige Serie. Und jetzt gibt es den großen Jubiläums-Vierteiler im Bastei-Verlag. Den Auftakt bildet der Kopf der Schlange. Meine Kollegin Jessica Martin hat jetzt alle Infos dazu. Jessica, wahrscheinlich hat jeder sofort einen Menschen vor Augen, der gespannt in einem Jerry Cotton-Heft liest. Die Romanhefte gehören wirklich seit Jahrzehnten zur deutschen Leselandschaft. Erklär uns doch bitte trotzdem mal, was diesen Ermittler so besonders macht.
3: Ja, also Jerry Cotton können wir uns als sportlichen mit 30er vorstellen, der unverschämt gut aussieht, unerschrocken Gangster jagt und stets für die gute Seite kämpft. Er fährt mit Vorliebe schicke Autos, in erster Linie so einen schnittigen roten Jaguar. Er ist humorvoll und intelligent und vielleicht ein klitzekleines bisschen selbstverliebt, während der Ermittlungen aber immer knallhart und unerschrocken. Er kassiert auch mal eine Kugel. Im Laufe seiner immerhin 70 Dienstjahre waren das an die 1000 und er lässt sich niemals hinters Licht führen. Kurz gesagt, er ist der Schwarm unzähliger Leserinnen und glühendes Vorbild vieler Leser und der Bann ist bis heute ungebrochen.
2: Welches waren denn seine bisher spektakulärsten Fälle?
3: Ja, also hier muss ich natürlich erstmal klarstellen, seine Fälle sind ausnahmslos alle ausgesprochen spektakulär. Die Hefte sind immer genau 64 Seiten lang und das ist Unterhaltung auf den Punkt. Perfekt also für alle, die sonst nicht so viel Zeit haben zu lesen. Die beliebtesten Titel sind unter anderem Ich oder der Satan, Ich erledigte die Mafia, Ich erschoss den letzten Inka oder auch natürlich unvergessen die Verfilmungen aus den 60er Jahren. Da gab es dann zum Beispiel Um 0 Uhr schnappt die Falle zu oder Dynamit in grüner Seide.
2: Und jetzt kommt die große Jubiläumsausgabe. Erzähl uns dazu noch ein bisschen mehr.
3: Ja, also das Jubiläum von Jerry Cotton begeht der Verlag natürlich absolut angemessen in 4 Teilen und die Story erstreckt sich über den gesamten Erdball und jetzt geht's richtig zur Sache. Jerry Cotton bekommt es mit internationalen Verbrechersyndikaten, mit Diamantenschmugglern, Hightech-Intrigen und kompliziertesten politischen Machtspielen zu tun, aber so viel sei schon mal verraten, unser Agent der Herzen lässt sich natürlich nicht die Butter vom Brot nehmen. Diese 4 Romanhefte sind eine Fortsetzungsgeschichte und erscheinen ab sofort im Wochentakt. Das erste heißt Der Kopf der Schlange und ist ab sofort auch im Handel erhältlich. Aber auch sonst gibt's zum Glück ja regelmäßig Nachschub. Jede Woche erscheint je eine neue Geschichte und ein Nachdruck. Und das ist auch gut so, denn wenn man einmal im Jerry Cotton-Fieber ist, dann geht das nicht so schnell vorüber.
2: Das war meine Kollegin Jessica Martin über das Jubiläum des wohl kultigsten FBI-Ermittlers Jerry Cotton. Vielen Dank für das Gespräch. Ihr habt Feuer gefangen und wollt unbedingt in den Jerry Cotton-Kosmos eintauchen? Kein Problem, die Jubiläumsausgabe Band 3600, Der Kopf der Schlange und die 3 Folgebände gibt es jetzt im Jubiläumsmonat an allen Kiosken. 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
2: Helga Stemmer. 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
5: 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Oktober zeigen Gudrun Ahlers, Jan-Peter Ehlers und ich unsere gemeinsame Ausstellung im Haus der Fotografie in Husum. 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

0: Was ist eigentlich der Unterschied zwischen dem Wacken Open Air und dem Summer Open Air in Meldorf?
1: Also bei Wacken und da ist eigentlich der Unterschied, dass Wacken natürlich mehr Leute hat, aber vom Prinzip her finde ich das je gemütlicher, das Summer Open Air in Meldorf, beim Landwirtschaftsmuseum. Und da kann man natürlich auch so, im Wacken habe ich immer so das Gefühl, dass manchmal immer so Standards-Bands auftreten, während hier immer wieder neue Bands auftreten und auch, ich sag mal, vielleicht eher unbekanntere Interpreten auftreten. Aber da bin ich auch sehr gespannt drauf und freue mich auch schon drauf, die mal kennenzulernen.
0: Sagt Torben Thomsen, der zum Aufbauteam gehört und am 29. August das Festival der Sozialen Allianz mit Getränken versorgt.
1: Meine Aufgaben sind unter anderem Bierfässer schleppen, aber auch andere Getränkefässer zu schleppen. Also hauptsächlich die Getränkeversorgung zu machen an den Bierpilzen. Die teilen wir uns untereinander auch ein. Das ist so meine Hauptaufgabe da. Und natürlich jetzt auch die Vorbereitung mitzumachen, sprich den Aufbau, ja.
0: Kein Eintritt, eine tolle Kulisse und 6 Bands, die am letzten Samstag im August ab 18 Uhr für eine großartige Partystimmung am Landwirtschaftsmuseum in Meldorf sorgen. So sieht es auch Torben Thomsen.
1: Weil ich mal gerne dabei bin, ist einfach, weil da sind Menschen, ich sag mal von Menschen mit Einschränkungen, aber auch eben, ich sag mal in Anführungsstrichen normale Menschen dabei oder auch gesunde Menschen. Und dass die sich denn da alle zusammentreffen und zusammen einfach feiern, als ob, ja, es keinen Unterschied gibt, sage ich mal. Es ist einfach ein gemütliches Beisammensein. Genau, und das gefällt mir einfach sehr.
0: Und er fügt an.
1: Und die Arbeit, muss ich dazu sagen, ist auch nebenbei, macht auch mehr Spaß, weil die Menschen das auch sehr anerkennen und auch mithelfen, wenn es mal darum geht, ich soll Bierfässer von A nach B schleppen oder auch Getränkekisten, dass sie dann nochmal mit anpacken, die Gäste.
0: Damit sich alle Gäste in diesem Jahr besonders sicher fühlen, gibt es erstmals beim Summer Open Air ein Awareness-Team, wie Susanne Altenburg aus der Kommunikationsabteilung der Stiftung Mensch mitteilt.
2: Damit es nicht so kompliziert ist, tragen die eine pinke Weste. Da steht hinten drauf Wohlfühlhelferinnen, denn das sind sie auch. Also die sind ausgerüstet mit allem, was eventuell fehlen könnte bzw. benötigt werden könnte während so eines Festivals. Und die sind natürlich vorrangig Ansprechpartner für: Ich fühle mich belästigt, ich fühle mich nicht wohl, ich fühle mich unsicher, ich möchte nach Hause, ich brauche Hilfe. Das sind 4 Kolleginnen von mir aus dem sozialen Dienst und aus der Werkstatt, die tatsächlich mit Rat und Tat die ganze Nacht zur Verfügung stehen.
0: Sicher feiern, 6 Musikacts wie unter anderem Fliekemaß, The Waffle House Index oder Duplex Vultor sowie ausreichend Getränke. Wer braucht da schon das weltgrößte Heavy-Metal-Festival auf der grünen Wiese, wenn man kostenlos beim Summer Open Air am Landwirtschaftsmuseum in Meldorf feiern kann?

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1: Victor Lodato, Honey, erschien bei CH Beck als Hardcover. Das Buch hat 462 Seiten und kostet 26 Euro. Es war das letzte Buch, das ich 2024 gelesen habe und eines der besten. Honey ist 82 Jahre alt. Sie hat in großen Museen und Galerien als Kunstexpertin gearbeitet. Sie ist sehr vermögend und von der Westküste wieder nach New York gezogen. Von dort ging sie als junge Frau weg. Ihre süditalienische Familie, die Fasingas, machten sie damals für den Mord an ihrem Bruder verantwortlich. Schon als Kind wurde Honey Zeugin eines Verbrechens und sie ahnt, wer im Garten vergraben ist. Im Laufe des Romans erfahren wir allerhand aus ihrem ungewöhnlichen Leben. Nun ist sie eine alte, aber immer noch schöne Frau. Sie liebt Mode, Kunst und blühende Kirschbäume. Sie lebt selbstbestimmt, hat nie geheiratet und sich nie untergeordnet. Als ihr vermeintlich letzter Liebhaber stirbt, beim Essen in ihrem Lieblingsrestaurant, eine neue, schlecht gekleidete Nachbarin einzieht, sie einen jungen Künstler kennenlernt, er wird doch nicht mit ihr flirten, und sie sich ihrer Familie wieder annähert, ändert sich ihr Leben noch einmal fundamental. Selten liest man ein Buch, das eine so außergewöhnliche Heldin hat. Der Autor schreibt rasant, witzig, es gibt großartige Dialoge, es macht einfach Spaß und irgendwie merkt man als Leser, dass man seine Familie eben nicht verleugnen kann.

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0: 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Die Eintrittspreise sind regulär 25 Euro, für Jazzcoast-Mitglieder 20 Euro und für Schüler und Studenten nur 5 Euro. 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
1: Zurzeit sind vermehrt KI-generierte und täuschend echt wirkende Phishing-Mails im Umlauf. In denen geben sich Kriminelle mit gefälschten Stimmen und Videos zum Beispiel als Banken, Paketdienste, Behörden oder bekannte Unternehmen aus, um sensible persönliche Daten abzugreifen. Wir haben uns mal auf der Straße umgehört, wie ihr eure E-Mails prüft, um nicht auf solche KI-generierten Phishing-E-Mails reinzufallen.
2: Das Allerwichtigste ist, ob man die E-Mail erwartet oder nicht. Kommt sie völlig überraschend, prüfe ich standardmäßig Design, Layout, Text, wobei das inzwischen bei einigen E-Mails, die ich bekommen habe, beängstigend gut gemacht war, und lasse die E-Mail komplett unangetastet.
3: Also ganz oft lösche ich die einfach direkt. Ich finde das immer ganz komisch, wenn du dann so E-Mails bekommst mit "du hast was bestellt" oder so, ne? Wo ich mir denke, habe ich ja gar nicht.
4: Am besten zuerst auf den Absender gucken. Und wenn der Absender nicht vertrauenswürdig ist, einfach löschen. Wenn ich den nicht kenne, dann brauche ich auch die E-Mail nicht.
5: Man erkennt die anhand der Absender-E-Mail-Adresse und dann am besten löschen. Nichts anklicken, keinen Link öffnen. Ja.
1: Phishing-Angriffe mit gefälschten E-Mails, um uns sensible Daten wie Passwörter, Bankverbindungen und Kreditkartennummern zu stehlen, nehmen stark zu. Und dank künstlicher Intelligenz, kurz KI, werden die unbekannten Angreifer auch immer erfolgreicher. Mario Hartwig hat sich mal schlau gemacht, warum das so ist und wie sich jeder von uns, egal ob zu Hause oder bei der Arbeit, davor schützen kann.
6: KI-generierte Phishing-Mails orientieren sich längst am Schreibstil realer Personen und wirken inzwischen so täuschend echt, dass immer mehr Menschen auf sie reinfallen.
7: Früher hatte man da Grammatik, Rechtschreibfehler, komische E-Mail-Adressen oder ganz unpersönliche Anreden. Inzwischen sind sie so professionell gemacht, dass man es im Berufsalltag und im privaten Umfeld nicht mehr unterscheiden kann.
6: So die IT-Sicherheitsexpertin Dr. Yvonne Bernhard. Außerdem vereinfacht KI das Leben der Cyberkriminellen, weil die Aufgaben für sie übernimmt.
7: Die früher richtig viel Zeit gekostet haben, also zum Beispiel das Recherchieren von Zielpersonen, sogenannte Open Source Intelligence, das Verfassen von überzeugenden E-Mails sowie das dynamische Anpassen von Schadcode an die Sicherheitssysteme, die die angegriffenen Personen haben. All das liegt gerade voll im Trend und wird sogar noch zunehmen.
6: Zurzeit sind übrigens besonders viele gefälschte E-Mails unterwegs, die eine angebliche Sprachnachricht oder ein Deepfake-Video aus dem Freundeskreis, vom Chef oder von Geschäftspartnern ankündigen.
7: Dafür klickt der Empfänger dann einen Link an, gibt sein Passwort ein, manchmal noch einen zweiten Faktor, und schon haben die Betrüger sofort Zugriff auf seinen Rechner und kommen von da aus schnell und einfach an weitere sensible Daten ran.
6: Das lässt sich aber verhindern, wenn man erstmal beim Absender nachfragt, ob der die E-Mail überhaupt geschickt hat. Auch ein gutes Antivirenprogramm hilft. Und natürlich, dass man sich selbst immer auf dem Laufenden hält.
7: Es gibt spezielle Security Awareness Trainings, wo Benutzer sensibilisiert werden. Die bekommen dann Phishing-Simulationen, kriegen kleine E-Trainings und werden dadurch natürlich sensibilisiert. Einerseits für den Berufsalltag, aber sie können dieses Wissen natürlich auch privat nutzen.
1: Und bitte erstmal in Ruhe nachdenken, bevor man irgendetwas anklickt. Denn noch immer werden 95% aller Cyber-Sicherheitsvorfälle durch menschliches Versagen verursacht.

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1: Guten Tag, Sie hören den Friesfunk aus dem Studio in Alkersum auf Föhr. Heute ist Mittwoch, der 9. September 2026. Verantwortlich für die heutige Sendung ist Kerin Ketels aus Olzum. Moin.

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0: YMCA sangen die Village People 1978. Es beschreibt die Arbeit der YMCA, in Deutschland heißt sie CVJM. Diese Jugendorganisation hat sich aus dem Christlichen entwickelt, steht aber Menschen aller Konfessionen, Herkunft, Vermögen oder sexueller Orientierung offen. Sie will junge Menschen in ihrer Entwicklung fördern, damit sie die Gesellschaft verbessern können. Ein wichtiger Teil der Arbeit ist der Sport. Im Umfeld der Organisation entstanden Basketball und Volleyball. Es gibt aber auch zum Beispiel Malkurse oder Informationsveranstaltungen zu HIV. Das Lied YMCA gilt als Hymne der Schwulenbewegung. Ob das aber von Anfang an beabsichtigt war, ist nicht bekannt.

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6: 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Und der Mensch, der mich zuhört, der kann nur sagen, okay, das ist eine gute Idee, das mag ich. 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Ich mag das sowieso, was ich will. 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Also hauptsächlich versögende Situationen und das Leben von einem Menschen zu begrippen und einen Weg Rut zu finden. 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
6: 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Und wenn der Sohn hier was morgen will bei mir, dann dürfen sie gerne mal melden. 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Das heißt, wie wird schon, dass er sich selbst meldet und dass er selbst kommt. 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Und Schuldnerberatung ist bekannt. Also wenn du googelst, dann kriegst du Schuldnerberatung gut. Du kriegst auch ganz viel Mistrupp wie Schuldnerberatung. Jeder darf sich Schuldnerberater nennen. Da gibt es auch Bagaluden, den noch mal abzocken mit diesem Kram. Aber wenn man Schuldnerberatung ingibt, dann landet man bei uns. Ich sitze in Rothus in Flensburg. Da mag ich eine Schuldnerberatung. Und es gibt auch andere Anbieter, Diakonie und Haus der Familie, Caritas. Gibt diverse Anbieter und da landet man dann. Wenn man aufpasst, hat man bei einer guten Schuldnerberatungsstelle landet. Und dann kann man bei uns anrufen, kann telefonische Beratung haben und kriegt einen Termin. Möglichst gau.
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6: Ja, ja, okay. Ich bin offiziell Mitarbeiter Stadt Flensburg, Fachstelle für Wohnhilfe und Schuldnerberatung. So hieß die Abteilung, wo ich sitze. Und da sind wir mit vier Leuten in der Schuldnerberatung, die bloß Schuldnerberatung machen. Und dann kommt man noch mit hin. Nur Rathaus, bloß für Einwohner der Stadt Flensburg. Man kommt noch mit hin, dann setzen wir uns zusammen und dann beschnacken wir, was man machen kann.
7: 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Das war ja keiner so einfach mal ausprobieren, sondern...
6: Nee, das schon eigentlich. Also manchmal denke ich, schön, wenn die eher kommen wären. So, das gibt so eine Wirkung, dazwischen das erste finanzielle Problem und der Kontakt mit der Schuldnerberatung sind 60 Monate. Das finde ich ein ziemlich lange Zeit, weil man da die ganze Zeit auch an Wöhlen ist und versögen, ob erfüllt zu kommen. So, manchmal wäre das schöner, wenn man eher kommt. Oder manche kommen auch und legen den Zettel hin und... langt das an Schulden oder sei ich noch willkommen, wenn ich mehr habe? Und nee, das langt. Also wer das Problem hat, kann gern kommen. Man kann auch vorher kommen. Ich habe eben eine ganze Zeit, hat da tatsächlich einer gekommen ist, der hat einen Kreditvertrag und sagt, Mensch, ich bin dann überlängen und er schrieb das. Sag ich das morgen, sag ich das nicht morgen. Das wäre eine ganz neue Situation, aber ist auch in Ordnung. Und der hat sich natürlich so viel überlegt, dass das in Ordnung wäre. Der hat sich so viel Gedanken gemacht, dass er das gut unterschrieben können. Aber das gibt keinen Punkt, wo man sagt, dann und dann musst du kommen. Also wer das Gefühl hat, du löbt irgendwas schief, du buzt dich irgendwas ab, deshalb gerne nur uns hinkommen. Je eher man kommt, umso eher kann man natürlich noch was morgen. Ganz fair, das ist so als Tänarzt. Wenn das erste Mal weh deit, kannst du noch was morgen. Wenn du die Tänen in der Hand hast, dann kriegst du nicht mehr. Dann war das schwieriger. So ist das auch bei uns. Und wir haben natürlich, wir sind voll so, aber Dorf ist so gut, Kontakt kriegt man immer zu uns und wir sortieren natürlich auch. Also wenn einer sagt, was wird ich, mein Konto ist sperrt, ich komme nicht an Geld, ich muss meine Miete betreuen, dann nützt das nichts, wenn ich sage, in drei Wochen hast du einen Termin, dann ist die Miete weg, dann kriegen wir, dass wir also innerhalb von irgendwie doch auf jeden Fall Regel kriegen. Das schauen wir dann zwischendurch, da kriegen wir. Da passen wir ab.
7: Und wie läuft das denn auf? Also das, was du jetzt angehört hast, ist sozusagen die Nothilfe, die ja. Erstberatung. Also irgendwo hat das jetzt mal als Nothilfe genau. beschrieben.
6: Ja.
7: Wie begleitest du denn oder wie begleiten Jem als Team denn in die Hilfsrecht?
6: Indem wir das Erstgespräch haben, da schnacken wir erstmal die ganze Situation. Dann frage ich auch, was stellt Hesig für die Person? So, was wir morgen, was wir nicht morgen? Und dann morgen wir einen Plan. In der Regel ist das so, dass wir regelmäßige Termine haben, alle 4 bis 6 Wochen. Und dann setzen wir uns zusammen, was ist passiert? Was sollen wir morgen? Was ist an Post kommen? Mhm. So, und Stück für Stück kommen wir dann zusammen ihn weg, der irgendwo du landet, dass sie den Druck los sind und dass sie die Schulden weg sind. So, und Schulden weg ist natürlich fix echt. Das dauert. Manchmal kriegen wir das hin mit Afbetollen. Wie den meisten ist das aber schon so weit fast fort, dass man mit Afbetollen nicht wiederkommt. Also wenn ihr ein Hefte Bürgergeld kriegt und hat 50.000 Euro Schulden, dann brauchen wir nicht über Afbetollen schnacken. Das ist einfach utopisch und dann geht das Richtung Insolvenz. Also Insolvenzverfahren ist ja ein Verfahren, dass man eine Perspektive hat, irgendwann mal Schulden loszuwahren. Also dass man Fehler, die man mockt hat, irgendwann irgendwo glatt bügeln und loswahren kann. Dafür ist das wichtig. Und das ist für uns mit einem Arbeitsmittel. Dass wir sagen, so 3 Jahre, das ist so ein Regulierungshorizont, den wir anbieten können dann.
7: Was ist, wenn Lüt nicht wegkommt?
6: dann kann ich sie nicht helfen. Das ist schon so. Das ist natürlich, manchmal hat man in der Beratung das Gefühl, Mensch, da kann ich an den Tunnel achten, so ein lütsche Lamp vielleicht anknipsen und Perspektive wiesen und dann hat man den nächsten Termin. Und wenn der dann nicht kommt, dann hake ich noch einmal ein Ohr vielleicht und sage, Mensch, wir haben einen Termin, wie sieht das gut? Aber wenn sie nicht kommen, kann ich nichts machen. Ich kann bloß mitarbeiten, Hilfe zur Selbsthilfe. Und wenn sie nicht kommen, kann ich nichts machen. Aber wir haben tatsächlich auch welche, die kommen nicht. Und in einem Jahr melden sich mal wer und sagen, Mensch, du musst mich nicht kommen, du fehlst noch nicht so weit. Nur wir gerne mal vorbeikommen. Und dann sage ich, gut, jeder hat eine zweite Chance und dann ist das so weit und dann passt das doch oftmals. So, das muss jeder selbst reden. Jeder ist in eigenen Kapitän auf Schiff.
7: Also braucht so ein Rittiturippen
6: auch ab und zu. Weil das ist doof, noch eine Schuldenberatung hinzugehen. Das kann ich total gut verstehen. Manchmal sind nur Klienten, die mir das nochmal schildern und sagen, Mensch, ich habe was Blödes mockt, in Anführungsstrichen. Wer noch keinen Fehler mockt, hat im Leben, soll sich melden. Ich will keinen, also ich habe Fehler mockt und dann muss ich irgendwo Nordamt, in Anführungsstrichen. Wir sind ja auch in Rauthus. Und soll doch wildfremde Menschen was vertellen, dass ich was verkehrt mockt habe. Und das ist natürlich nicht schön. So, und da passen wir ab, dass jeder Fehler mocken darf. Wichtig ist, wenn man Fehler mockt, dass man dafür einsteigt und dass man wegrutscht. Und wer in eine Schuldenberatung kommt, das erste ist echt gut, dass sie hier sind. Der wichtigste Schritt ist schon mockt. Dadurch, dass man sich abmockt hat, da hinzukommen. Den Rest kriegen wir dann auch noch hin.
5: Du schnacktest davon, dass derjenige das abbetreuen und dann ist das Problem löst quasi. Wie anderen, die jetzt eventuell in MFH holen, Fehler begonnen haben. Wie gehst du denn daran, wenn du, zeigst du dir die Fehler ab und sind die dennoch insichtig, dass sie diese Fehler begonnen haben? Oder muss man dir das erstmal so richtig zeigen? Also, so.
6: Also die meisten wissen warum. Also, dass man tatsächlich sagt, Mensch, du gibst so viel Geld gut, das haben die meisten klar, beziehungsweise die meisten haben die Geschichte auch schon klar. Also, wir morgen mit ganz verlöten Haushaltsplan und wenn ich mit dem Haushaltsplan der Raten für die Kredite mit einem dicken Doom abdecke, dann wird das hinkommen. So, also die kennen schon, wie das was hält, damit zu leben. Und das gibt natürlich auch welche, da muss man immer im Bett poolen. Sucht ist eben ein ganz wichtiger Faktor. Sucht und Schulden geht herrlich zusammen. So, wir haben ganz viel Spielen. Also die zocken, junge Männer, die zocken an Sportwetten, die zocken Aktien, Daytrading, ganz heiße Tipp und sowas. Also die da tatsächlich an Spälen sind. Und dann kannst du bloß sagen, Mensch, du willst sie fast. So, ich will ein Therapieangebot. Und ohne Therapie kann ich doch nichts machen. Aber wenn du bereit bist, und Therapie zu machen, dann kann ich die helfen, parallel dazu die Schulden, die du und die Sucht mockt hast, wieder loszuwahren. Also das ist ein Wächter, das Ganze. Aber ganz viel haben schon viel mitgenommen, weil sie sich schon in ein blödes Genäß holt haben, sozusagen. Und sind dann bloß, ich weiß, ich habe einen Fehler mockt oder ich habe falsche Menschen vertraut oder irgendwie sowas. Das passiert mir nicht nochmal, aber wenn nur so gegen welche, um da wieder zu kommen. Also das wie fail. Und die immun sind sozusagen, also die immer wieder morgen, kann ich letztendlich nicht helfen. So, also wie Hamburg-Wegge, die kommen in die Beratung und wie nächste Gespräch haben sie Zettel von Schulden, die sie zwischendurch mockt haben. So, dein Billett, da kann ich nichts morgen. Du hast nur Schulden mockt, das ist ein Straftat, das ist Betrug, darfst du nicht. So, und der Schulden wird erstmal regelt werden und dann können wir wieder schnacken. Aber ich kann nicht beraten, wenn parallel neue Schulden kommen. Dann drehen wir uns im Kreis. Da kann ich nicht.
5: Also wenn die Leute kommen, die möchten schon auch von Anfang an reine Tisch morgen oder gibt es auch Wege, die so Salami-Taktik
6: ich bin eine fremde Person und ich kann das gut verstehen, dass man mir nicht gleichs alles vertellt, sondern dass man erstmal kriegt, Mensch, was ist das für ihn, wie geht er mit mir um? Ich vertelle erstmal was, wie Hamburg, was das in dritte und vierte Gespräch erst wichtige Informationen kommen, weil das echt vorher völlig das nicht vertellen. Ich will das erstmal aufklären und das kann ich gut verstehen. Schwierig ist das, wenn wir falsche Informationen kriegen. Weil wenn ich falsche Informationen kriege, dann morgen ich eine falsche Beratung, weil ich das verkehrt einschätze und dann haben wir beide Tiet verschenkt. Das hilft mir nicht und das hilft den Überschuldeten auch nicht. So, aber mit Salami-Taktik, ja, wirkt wahrscheinlich auch so morgen. Erstmal kicken, wer sind da? So, Friseur, erstmal morgen sie erstmal ein Stück und dann könntest du noch wieder schnien, was weg ist, ist weg. Also da muss man tatsächlich kicken, dass man nicht, ja, dass man da doch tullert und sagt, komm her, man darf bloß vertellen, muss bloß vertellen, was man will. So, aber weil ich nicht weht, kann ich natürlich auch nichts zu singen. Stück für Stück ist immer gut.
7: Wie wart man den Schuldnerberater?
6: Schuldnerberater ist ein soziales Arbeitsfeld. So ist soziale Arbeit. Gibt ganz viele Biografien, wie man Schuldnerberatung wart. Hauptpunkt sind Sozialarbeiter. die dort mocken. Gibt aber auch viel ehemalige Banklüt, Reno-Gehilfen, die in dem Bereich Schuldnerberatung langsam rinwussen sind, sozusagen. Also das ist der pädagogische Anteil, wo anders zuholt haben. Aber Schwerpunkt Schuldnerberatung ist soziales Arbeitsfeld, soziale Utbildung, aber das gibt kein Berufsfeld Schuldnerberatung. Also jeder kann sagen, ich bin Schuldnerberatung oder jeder kann sich anstellen als Schuldnerberater, sozusagen. Aber wir arbeiten nur an, da gibt ein Zertifikat, was man machen kann, und wir arbeiten nur daran, also ideal ist Sozialpädagoge, Zertifikat, Schuldnerberatung, das ist die perfekte Utbildung, aber ist natürlich auch, wir haben auch Fachkräftemangel, Sozialarbeiter sind schwierig zu kriegen, das ist so. Da gibt es andere Bereiche, wo man auch gesagt wird und vielleicht noch ein bisschen mehr verdient und.
5: So. Und ist das auch dein Weg werden oder wie sieht dein berufliche Werdegang zu Schuldenberater aus?
6: Also jedes Leben besteht aus Zufall und Schicksal und alles Mögliche, und bei mir wird das eher der Zufall. Ich habe in der Bank arbeitet, in der Sparkasse, und dann habe ich so einen Mitarbeiterbrief, so ein Informationsblatt und durch Sturmwart von Schuldenberatung, habe ich früher noch nie gehört. Und zu der Zeit habe ich gerade in Zivi gesucht und habe dann einfach gedacht, das wäre doch was, und habe alle Schuldenberatungsstellen einfach mal anschreiben. Dort wurde ich gesucht, ein Zivi-Stelle. Könnte sich das vorstellen, die konnte sich das nicht vorstellen. Bloß das Diakonische Amt Neumünster hat zurückgeschrieben, die haben so ein Notfall-Zivi, also ein Springer-Zivi sozusagen. Da konnte sich das vorstellen, und dann habe ich da meinen Zivildienst gemacht und habe Essen auf Rädern und fort, und wer Handwerker, wer Bote und wer auch in der örtliche Schuldnerberatung inset, und das wäre ein ganz spannendes Jahr. Und dann habe ich 8.9 nochmal versucht, den wirtschaftlichen Bereich, der Betriebswirt mockt, wäre sogar Bundesbank, Inspektor, Anwärter mal. So, und das wäre der Punkt, wo ich tatsächlich auch für mich gemerkt habe, das ist es nicht. Und dann habe ich das Schmieden und habe Sozialpädagogik studiert und habe dann bei der Stadt Kiel mein Anerkennungsjahr in der Schuldnerberatung mockt, und seitdem bin ich in der Schuldnerberatung. Also sieht man, meist höre ich auch so weit. Lange Zeit.
7: Und das lockt natürlich noch die Frage, was hast du für eine Entwicklung so wahrgenommen in der 30 Jahr?
6: Ganz viel. In der 30 Jahr, der erste Titel wäre natürlich das Beratungsfeld auch unbekannt. Und da wäre das auch so, dass wenig Klienten da wäre, die ganz intensiv helfen wäre. Also da wäre klar, das wäre eine Einkommensverwaltung, die haben Konto mockt für die Leute, die haben das ganze Geld entdeilt, also die haben ganz viel mockt für die Leute. Und das ist, wenn ich das über die Hüte Sicht sehe, fail to fail, weil ich will die Leute nicht so viel abnehmen, sondern ich will helfen, ich will unterstützen. Ich will nicht das Konto verwalten und sagen, du kriegst das und das machst du da, sondern ich will steuern und verwalten und das die Leute das selbst entscheiden und ich nicht für die Leute entscheide. Du hättest dich verändert, aber das finde ich gute Veränderung, dass man eher der Leute eher selbstbestimmt sieht. So, da hätte sich das Arbeitsfeld schon verändert. Und die Insolvenz hat natürlich verändert, weil das ein gutes Arbeitsfeld ist. Früher ohne Insolvenz, ja, da hätte man ewig beraten, weil was hast du morgen? Du hast versucht, Vergleiche zu kriegen, aber das ist schwierig und so. Und so hätte man immer Insolvenz noch als Druckmittel, oder entweder wir einigen uns, sonst ist die Insolvenz eine Möglichkeit, zu kommen.
7: Wenn du das Wort Insolvenz nimmst, geht es um diese Privatinsolvenz?
6: Verbraucherinsolvenz.
7: Verbraucherinsolvenz geht das inzwischen.
6: Genau. Und das gibt auch eine Regelinsolvenz, das machen wir auch am Rand. So, für ehemalige Selbstständige mit mehr als 20 Gläubigen und Schulden aus Arbeitgeberfunktion. Da sind wir auch zuständig, aber Schwerpunkt ist Verbraucherinsolvenz, was wir da machen. Und da sind so ein paar Elemente, die zukommen sind in der TIT oder auch über Verbraucherschutz, Pfändungskonto, Freibeträge, dass wir ein Konto freimachen können, das können wir früher auch nicht, da haben wir auch mehr Möglichkeiten kriegen. Aber auch mehr zu arbeiten mit so einem Chrome, das ist natürlich auch so.
5: Hast du auch den Eindruck, dass sich das Feld oder die Anteil von den Fällen verändert hat in der Zeit?
6: Also die Leute waren schon anders, das ist so. Also voll ist immer Schuldnerberatung, das kenne ich so. Sieht der mit Schuldnerberatung mock, ist das voll. Und wir sitzen da und schuben Termine hin und her. Aber wir merken, dass die Leute sich ändern. Also augenblicklich merken wir, dass ein Stück von der sogenannten Mittelstand mit drin kommt. Die Freude nur hinkämen, aber da sind Sorgen dürer geworden und nur kippt das Ganze. Wir merken viel mit jüngeren Leuten, dass das mehr wart. Also diese ganze Buy Now, Pay Later-Geschichte, so, also wo man ganz viel bestellen kann. Und dann bestellt man das, Leute Sorgen, die man bestellt, und dann denkt man, kriegt sie eigentlich noch hin. Und wenn du sie dann bestellt hast, dann ist das so ein Feld, Mensch, du kannst das auch in Dörrich doch betreuen, den Pulli für 50 Euro, den du köpft hast. Und dann, ach Mensch, in Dörrich doch, das ist überhaupt kein Problem. Und wenn du dann in Dörrich doch betreuen willst, dann kommt das nächste Feld, wie könnt ihr noch in Raten morgen den Pulli für 50 Euro, 20 Raten, dann betreust du bloß 2,50 Euro in einem Monat und denkst mir, super, dann mock ich das. Und man kommt immer wieder rein, dann köpft man den Pulli, dann die nächste Büchse für 100 Euro, dann noch das für 100 Euro, und mit jedem hätte man eine neue Ratenvereinbarung. Und der Punkt, dass man was köft und der Punkt, dass man das betont, die sind immer wieder untereinander. Das war immer abstrakter, das Ganze. Früher habe ich mir einen Pulli köft, da habe ich 50 Euro in der Tasche, bin in ein Geschäft gegangen, habe gesagt, ich will einen Pulli, ich habe 50 Euro, der Pulli für 70 Euro, das schick, habe ich durchladen, kriege ich nicht, habe bloß 50 Euro mit und habe einen schönen Pulli gefunden für 50 Euro, da habe ich köft, hütze zu und Internet und hast den Pulli für 70 Euro, der vielleicht schicker ist, denkst, naja, da können wir einen Monat habe ich 70 Euro zusammen. Dann gucke ich das und dann kann man noch die Raten machen. Und wir haben Leute, junge Leute tatsächlich in eine Beratung kommen und die haben dörrlich, fertig, Raten wie Klana. Und wenn du sagst, da 5,48 Euro für sind die, das würde ich nicht. Da wäre was. Also das boot sich ab und du hast überhaupt keinen Überblick mehr, weil du mockst. So, weil du köfst und denkst, das betollen, ja, dann morgen wir nachher überraten irgendwie. Und ob du Pulli 50 kostet oder nennt dich oder 150, das findest du egal. Und du wühlst du die fast und die wühlen sich tämlich fast. Und wenn sie kommen, dann ist das schon so wie fast fort, dass das echt schwierig ist, umeinander zu wühlen.
7: Und was rohrst du dir denn?
6: Erstmal Miete betollen, Strom betollen, was den Kühlschrank haben, regeln, dass das hier und hüt ist, nichts nüt kommen, nie mehr was überraten kommen, Betrug, Straftat, darf man nicht. Und wenn wir das haben, dann kicken wir uns Stück für Stück der Raten an. Aber je nachdem, wie das fast füllt ist, kann das gut in Insolvenz fahren. Wenn das wenig ist, kriegen wir das vielleicht noch regelt überraten. Aber du hast eine Verhaltensänderung wichtig. So, aber der ist natürlich auch, der wird so und so kommen, weil irgendwann sagt selbst Klana, das war noch nichts mehr. So, aber der holen ziemlich lang durch. Also man wundert sich manchmal, wenn Lützig fast füllt haben, dass sie immer noch Geld kriegen, immer noch Raten betollen dürfen. Ach, das wäre schön, wenn sie früher die Schotten dicht machen. So, aber das klappt nicht mehr. Aber kann man was machen. So, auf jeden Fall kann man was machen.
5: Schaffst du das denn in die Dualität immer einen neutralen Blick oder drauf zu beholen? Oder da ist du manchmal so, wenn die Dürftigkeit oder so, die Hände über den Kopf und sagst, oh, das hake ich nicht, also das sowas passieren kann.
6: Ja, natürlich. Man hätte natürlich Wege, wo du denkst, was zahlt das Ganze? Aber ich bin natürlich nicht neutral. Also ich bin für den Klient entstellt, ich mag für den Klient, ich bin nicht neutral, sondern ich bin parteiisch für den Klient, aber ich bin kein Rechtsanwalt, der sagt, okay, du hast missmockt und ich versuche den Mist nur so zu verbasteln, dass das kein Mist mehr ist, sondern ich habe rechtliche Rahmenbedingungen und den mag ich auch klar. So, not motto, dat und dat sind die Sperrregeln hier bei uns, da hält man sich dran. Aber das gibt natürlich Leute, der Gorn ruht und du schleißt dir die Hände über den Kopf zusammen und denkst, oh Mann, wie kann man so blöd sein? So, und das gibt auch Glüht, der Gorn ruht und du sitzt da und hast meist Tränen in den Augen, wo du denkst, ey, der hat echt ein Programm, Mann. Hey, der Witzger, der hat was durchmockt und nun kommt der hier, der hat mich echt leid. Weil das ist so viel Schäblumm und so viel Love-Scamming haben wir nur ganz poor, also meistens Fruens, die so sörmtig sind, die irgendwie Internetbekanntschaften hemmen und die wollen Kontakt hemmen und dann hört sich das eigentlich sonst gut an und dann wollen sie sich sehen, aber dann hätte nun Erkrankung und für die Erkrankung brüllt Geld und mit der Erkrankung behandelt ward und so wieder. Und die betonen Geld, das läuft man nicht. Was da? Also du bist du tatsächlich und denkst, ja, du bist doch reingerutscht, ja, kann man aber ähnlich sieht, die Hände über den Kopf zusammenspringen, wie kann man so blöd in Anführungsstrichen sehen, aber wenn du den Menschen siehst, dann denkst du, okay, das sind Menschen und die sind anschäden worden. So, und das passiert. Und da bleiben mir dann echt leid um dich. Und das ist schön, wenn man da helfen kann. Aber du musst ich nicht mehr vertellen, dass sie betrogen worden sind, das wenige. So.
5: Just wie du das Problemfeld, die du jetzt beschreiben hast, kannst du da was mocken? Also, ja, wie Love-Scamming? Oder?
6: Also, ich kann natürlich, ich bin kein Therapeut. So.
5: Nee, ich meine, also das Geld ist weg.
6: Das Geld ist weg, das ist ja. Verbietet Geld, die haben nur die Kredite, die sie dafür abgenommen haben. Also du warst ja erst das Geld los, weil du auf Spurkonto hast, das ist das Erste. Und der zweite Schritt ist dann, dass du noch den Kreditrahmen nochmal sprengst. Und wenn du dann keine Kredite mehr hilft, so, dann geht das irgendwann nicht mehr oder dann ist die Beziehung beendet, weil du nicht mehr betreuen kannst, sozusagen. Und dann können wir die Schulden, das können wir regeln. So, und das andere, ja, kann ich ein offenes Ohr haben, aber ich kann nicht therapeutisch arbeiten. Will ich auch nicht, das ist nicht mein Gebiet. Aber was an Schulden über ist, der Part kann man bearbeiten. Und das hört natürlich auch fair, weil die Schulden, die tun natürlich doppelt weh. So, weil das auch immer noch mit dem Betrug zusammenhängt. So, das quält ihn natürlich. Und da können wir helfen, da runterzukommen.
5: Kriegen die Leute das auch hin, das zu trennen? Also, dass du kein Therapeut bist?
6: Das muss ich hinkriegen.
5: Ja, okay.
6: Weil wenn irgendwas ist, sag ich auch, komm her. Also, da muss man sich Anhilfe holen und da vermitteln wir auch. Also, wir haben gute Kontakt zur Suchtberatung, Drogenberatung, dann morgen Spielberatung oder das gibt auch Situationen, wo ich dann sage, Mensch, ich brauche einen Arzt. So, oder wenn psychische Erkrankungen da sind, dann sage ich, komm her. Also, nur mein Gefühl ist da was, wo man gut mal mit dem Arzt überschnacken kann. Und dann sage ich sie denn und dann rohe ich sie da loszugehen. Und manchmal klappt das. So, aber ich kann noch nicht biegen. Ich kann bloß sagen, hier, ich habe den Bereich Finanzen, da regle ich, da bin ich, das ist mein Rebate. So, aber das andere, das kann ich nicht, will ich nicht, aber ich vermittle eben so, ne? Weil Schulden ist ja nicht immer bloß ein Sorg, sondern das hängt mit Fehlsorgen zusammen. Und ich muss auch nicht bloß das eine ankicken, ich muss auch da drunterrum ankicken, damit ich richtig helfen kann. Also hilft nichts, wenn ich einen Suchtkranken, eine Schuldnerberatung mache und der ist wieder suchtkrank. Dann kommen wir nicht wieder.
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1: Es ist Mittwoch, der 9. September 2026. Herzlich willkommen zu OK Lokal, das Regionalmagazin von und für die Westküste. Ja, wie ihr bestimmt schon gehört habt, ich bin nicht Jan Hengling-Stier, sondern Lasse Schröder. Ich bin heute vertretungsweise da und freue mich, euch durch die kommenden 90 Minuten begleiten zu dürfen. Ja, am Wochenende, da wurde nicht nur in Sachsen-Anhalt gewählt, sondern auch in Tönning. Wer die Kandidaten sind und wer in die Stichwahl am 27. September gehen muss, das klären wir gleich. Und jetzt starten wir erstmal ganz entspannt rein. Wir haben ganz viel tolle Musik in diesen 90 Minuten dabei. Was haben wir denn beispielsweise? Cool and the Gang, Bon Jovi, Namika, Elvis Presley, Roxette, Billy Ocean, Anastasia, Katy Perry. Und jetzt starten wir mit der Band aus Schweden. Ja, Lay All Your Love on Me von ABBA. Hier ist OK Lokal, diesmal am Mikrofon in Lasse Schröder. Es ist Mittwoch, der 9. September 2026, 16 Uhr und 31 Minuten. Schön, dass ihr mit dabei seid. Moin, moin!

0: Die beste Musik, die gibt's heute hier bei Oka Lokal, aber lay all your love on me um 4:55. Schön, dass ihr mit dabei seid. Ja, was für ein Wahlkrimi in Tönning. Am vergangenen Sonntag haben rund 2200 Tönningerinnen und Tönninger darüber entschieden, wer der oder die künftige Bürgermeisterin oder Bürgermeister der Stadt im Süden von Nordfriesland werden soll. Die gute 57,8%, die an der Wahl teilgenommen haben, konnten sich entscheiden zwischen 5 Kandidatinnen und Kandidaten. Alexander Wusso, Sebastian Berg, Finja Trussner, Knut Vogt und Marvin Hass wollten die Wählerinnen und Wähler von sich überzeugen und möglichst viele Stimmen holen. Am Ende kann es aber nur eine oder einen geben, beziehungsweise für die Stichwahl 2. Marvin Hass mit 37,2 und Knut Vogt mit 29,1% konnten sich gegenüber Finja Trostner mit 27,5%, Sebastian Berg mit 5,2% und Alexander Wusso mit 1,0% durchsetzen. Lange sah es nach einer Stichwahl zwischen der schon bei der letzten Wahl angetretenen Marvin Hass und die im Einzelhandel tätigen Finja Trostner aus. Im letzten Wahlbezirk, Tönnig Mitte, setzte sich dann der von der AWT aufgestellten Kandidat Knut Vogt mit knapp 10% Vorsprung auf Finja Trostner durch und holte sich Platz 2 für die Stichwahl. Jan Henning war am Sonntag im Rathaus in Tönnig vor Ort und konnte mit Knut Vogt und Marvin Hass sprechen, und worüber die gesprochen haben, das hören wir jetzt.
1: Knut Vogt steht bei mir, der Kandidat der Allgemeinen Wählergemeinschaft Tönning, unterstützt von SSW und SPD-Fraktionen. Und für Sie war das ja jetzt sicherlich ein ganz schön interessanter und spannender Wahlabend.
2: Ja, war am Ende doch eher Herzschlag bis zum Schluss, dass es dann im letzten Wahlkreis noch geklappt hat. Hätte ich im ersten Moment nicht gedacht, aber ich freue mich jetzt natürlich und ich möchte erstmal allen Tönninger und Tönningern danken, die quasi mir die Stimme gegeben haben, die mir das Vertrauen jetzt schon mal im ersten Schritt ausgesprochen haben. Ja, es war ein sehr spannender Wahlabend.
1: Selbst ja noch kein Tönninger quasi auf dem Pass, muss man dann inzwischen schon?
2: Ja, ich bin schon Tönninger. Also ich bin schon jetzt seit 4 Wochen lebe ich in Tönning, habe schon eine Wohnung hier. Also von daher, ich bin schon Tönninger und ich darf mich dann auch beim nächsten Mal selber wählen.
1: Alles klar, dann korrigieren wir das natürlich hier an dieser Stelle. Wie haben Sie denn Ihren Wahlkampf erlebt? In was für Gespräche sind Sie da gekommen mit den Menschen hier in Tönning?
2: Ja, total super war der Wahlkampf. Also ich muss sagen, ich bin hier herzlich aufgenommen worden in Tönning. Also ganz viele Menschen, die mir ganz viel Persönliches erzählt haben, aber auch über Tönning. Also es war für mich ein super Wahlkampf mit vielen Erlebnissen, die ich auch nicht missen möchte, egal wie es am Ende am 26. ausgeht. Aber ich freue mich erstmal, dass es jetzt noch weitergeht. Und für mich war es ein spannender Wahlkampf, auch anstrengend. Es waren jetzt 5 Wochen wirklich ohne Pause, aber das ist okay. Wenn man was möchte, dann muss man sich dafür auch wirklich einsetzen.
1: Und wenn die Mission dann gelingt, dann schafft man sich auch noch 3 weitere anstrengende Wochen Wahlkampf hinterher. Wie blicken Sie auf die kommenden 3 Wochen?
2: Ja, mit Freude. Also ich freue mich jetzt noch ein paar mehr von den Tönningerinnen und Tönningern kennenzulernen, so die letzten, die ich noch nicht erreicht habe, noch zu erreichen. Und jetzt geht es für mich natürlich darum, auch nochmal zu zeigen, was wichtig ist aus meiner Sicht für Tönning, was ich für Tönning sozusagen umsetzen möchte. Und ich freue mich drauf. Also es hat mir jetzt Spaß gemacht und ich glaube, das wären jetzt nochmal interessante 3 Wochen.
1: Wunderbar. Knut Vogt, Bürgermeisterkandidat der Allgemeinen Wählergemeinschaft Tönning und Kandidierender bei der Stichwahl am 27. September. Ich gratuliere. Vielen Dank für das Interview.
2: Dankeschön. Vielen Dank.
1: Wir blicken auf das politische Geschehen in Tönning. Die Bürgermeisterwahl ist vorbei und der Sieger des heutigen Abends, wenn auch noch nicht festgewählt als Bürgermeister, ist Marvin Hass und er steht mir gegenüber. Moin.
3: Moin.
1: Herrn Vogt habe ich die Frage gestellt, wie er den heutigen Wahlabend erlebt hat, natürlich mit dem Hintergedanken, dass es für ihn ein spannender war. Bis zum letzten Wahlbezirk hat es gedauert, bis ihr Kontrahent für die Stichwahl feststand. Nichtsdestotrotz frage ich auch Sie, wie haben Sie den heutigen Wahlabend erlebt?
3: Insgesamt eine sehr spannende Partie. Ich fand es ganz schön, dass das tolle Karting gleich gestartet ist mit einer sehr guten Tendenz für mich. Und jetzt als einzig übrig gebliebener Tönninger blicke ich natürlich ganz, ganz gespannt auf die Wahl, wie Tönning künftig entscheiden wird.
1: Was haben Sie in den Gesprächen mit den Menschen zuletzt im Wahlkampf mitbekommen? Mit welchen Positionen, mit welchen Themen konnten Sie Ihrer Meinung nach ganz besonders punkten?
3: Ich denke, nach wie vor ist es tatsächlich die zerstrittene Parteilandschaft und dass Tönning tatsächlich insgesamt vorankommen muss. Egal mit wem, Hauptsache Kompetenz an der Spitze, eine Führung für die Parteienlandschaft, aber auch ein beratendes Organ, weil wir dürfen nicht vergessen, unsere Ehrenamtler tun das nicht hauptberuflich, sondern sind angewiesen auf die Expertise vom Rathaus.
1: Wie haben Sie grundsätzlich Ihren Wahlkampf in den vergangenen Wochen erlebt?
3: wenn ich es quasi heraussehen konnte, hätte ich Lotto gespielt tatsächlich. So spannend war es. Man konnte keine Präferenz irgendwie stark heraushöhlen. Jeder hat natürlich irgendwie seine Bubble, die für einen spricht. Aber wie insgesamt Tönning votiert, haben wir heute gesehen. Und das zumindest mit einem ordentlichen Abstand zu mir.
1: Und jetzt haben Sie sich quasi dadurch 3 weitere Wochen Wahlkampf dazu gewonnen. Was muss passieren, damit Sie quasi Ihren Vorsprung halten?
3: Ich möchte tatsächlich mich jetzt auch in den künftigen 3 Wochen nicht verstellen. Ich habe den gleichen Wahlkampf, den ich bisher geführt habe, vor, weiterzuführen. Ich werde nichts ändern, weil das wäre heuchlerisch. Ich gehe mit meinem Parteiprogramm aus Tönning für Tönning weiterhin an den Start und hoffe, damit auch alle überzeugen zu können.
1: Alles klar. Vielen lieben Dank, Marvin Hass, und herzlichen Glückwunsch zur Stichwahl.
3: Dankeschön, Herr Stier. Festkörper.

0: Anastasia war das hier bei Oka Lokal um 16 Uhr und 48 Minuten am Mittwoch, den 9. September am Mikrofon. Mit Lasse Schröder, schön, dass ihr mit dabei seid. Ja, bei einer Wahl gibt es ja nicht nur immer Wahlgewinner, sondern auch Wahlverlierer. Für Finja Trossner, Sebastian Berg und Alexander Wusso hat es am Ende in Turning nicht ganz gereicht. Doch von besonderer Größe zeigen sich wiederum die, die auch nach einer Niederlage sich noch den Journalisten stellen. Wie der parteilose Kandidat Sebastian Berg bei Jan am Sonntagabend.
1: Sebastian Berg steht bei mir, einer der 5 Kandidierenden für die Tönninger Bürgermeisterwahl. Herr Berg, schön, dass Sie bei mir sind.
2: Vielen lieben Dank.
1: 5,2% sind es am Ende bei dieser Tönninger Bürgermeisterwahl geworden. Man würde jetzt im ersten Moment natürlich sagen, ganz schön wenig, vielleicht ein bisschen abgestraft sogar. Wie blicken Sie auf diese Zahl?
2: Eigentlich durchweg positiv. Also es sind nicht nur Freunde, Bekannte, die einen gewählt haben und Familie, sondern es ist ja doch der ein oder andere Tönninger, der dann doch hier den Weg ins Wahllokal für mich gegangen halt gefunden hat. Und ich sehe das alles durchweg mit einem lachenden Auge.
1: Trotzdem einmal die Nachfrage, mit welchen Themen würden Sie sagen, oder wo hat es dann vielleicht auch ein bisschen daran gelegen, dass Sie nicht noch mehr mobilisieren können, oder wo hat es dann daran gelegen, dass andere besser mobilisieren konnten?
2: In der Faktenlage einfach. Also ich war teilweise dann nicht ordentlich vorbereitet und habe mich dann das ein oder andere Mal verhaspelt, wo die Tönninger dann doch eher das Ganze ein bisschen negativer gesehen haben, dann mir gegenüber und den Stimmen dann halt wahrscheinlich auch noch ein bisschen anders verteilt wurde.
1: Kritische, selbstreflektierte Worte würde ich das einmal nennen. Zum Abschluss dann natürlich die Frage, eine Wählerschaft haben Sie ja gewinnen können, 5,2%. Für wen sprechen Sie sich jetzt in der Stichwahl zwischen Marvin Hass und Knut Vogt aus? Haben Sie da schon quasi etwas, was Sie Ihren Wählerinnen und Wählern mitgeben wollen?
2: Ja, also ich persönlich würde allen Tönninger Wählerinnen, die mich gewählt haben, dazu raten, Marvin Hass

0: Fading Like a Flower Roxette um kurz vor 17 Uhr. Hier ist Oka Lokal, euer Regionalmagazin von und für die Westküste am Mikrofon mit Lasse Schröder. Schönen Mittwoch, ja, frühen Abend kann man ja schon sagen, ne? Schönen Mittwochabend euch. Ja, rund 10 Jahre Bauzeit für die Elbphilharmonie in Hamburg. 14 Jahre Bauzeit für den Flughafen BER in Berlin, auch bekannt als Willy Brandt Airport. Und schätzungsweise, haltet euch fest, 21 bis 23 Jahre Bauzeit für Stuttgart 21. Doch Deutschland bzw. Meldorf in Dithmarschen kann auch schneller. Auf jeden Fall, wenn es um das Thema Bildung geht, oder Jan?
1: Mit so einem schnellen Neubau hatte wohl niemand gerechnet. Zwischen dem ersten Planungstreffen mit der Meldorfer Gelehrtenschule und dem ersten Schulklingeln im neuen Gebäude verging nicht mal ein Jahr. Am Freitag, den 4. September, wurde das neue Schulgebäude der Meldorfer Gelehrtenschule zusammen mit Torben Schütt, dem Landrat des Kreises Dithmarschen, eingeweiht. Schulleiter Christian Fischer ist begeistert.
2: Weil ich einfach sehe, dass genau dahin geschaut wurde, was braucht Schule? Was braucht Schule jetzt sehr, sehr schnell? Wie kann uns innerhalb kürzester Zeit weitergeholfen werden? Also diese Situation, wir brauchen eine Lösung für 100 Schülerinnen und Schüler, die stehen sonst im Regen. Und weil alle zusammengearbeitet haben, weil hier lösungsorientiert, ohne auf bestimmte Befindlichkeiten und Extrawünsche zu achten, einfach etwas geschaffen wurde, was Schule, was Schülerinnen und Schülern vor allen Dingen, denn um die geht's, weiterhilft, und zwar in guten Räumen, die qualitativ hochwertig sind, die genau den Bedarfen, die Schule jetzt hat, entsprechen.
1: Da Schleswig-Holstein zu diesem Schuljahr das System G8 abgeschafft hat und zurück zu G9 gewechselt ist, hat es in diesem Jahr auch keinen Abiturjahrgang im Bundesland gegeben. Die Folge? Teilweise über 100 Schülerinnen und Schüler mehr pro Schule, die natürlich mit Räumlichkeiten aufgefangen werden müssen. Arne Winter, Projektingenieur beim Gebäudemanagement des Kreises Dithmarschen, mit den Einzelheiten.
3: Dementsprechend ist ein Neubau entstanden, der 4 große Räume mit jeweils knapp 80 Quadratmeter, zusätzlich ein kleinerer Unterrichtsraum mit ca. 40 Quadratmetern neu entstanden ist hier in einer Modulbauweise, die auch nachhaltig ist für die Zukunft. Dieses Gebäude ist nochmal aufstockbar, um die gleiche Anzahl, um darauf zu reagieren, wenn weitere Schüler hierher kommen und mehr Platz gebraucht wird.
1: Circa 2,7 Millionen Euro sind dafür an der MGS bewilligt und verbaut worden. Auch an anderen Schulen im Kreis Dithmarschen sind Neubauten geplant, um größere Schülerzahlen aufzufangen. Zum Beispiel am Werner-Heisenberg-Gymnasium in Heide oder dem Gymnasium in Marne. Landrat Torben Schütt auf die Frage, wieso hier die Umsetzung der Projekte nicht so schnell verläuft wie in Meldorf.
4: Ja, also mit so einem Projekt geht immer einher, dass man dann im Detail gucken muss, was sagt die Planung genau? Stimmt das auch mit den Bedarfen der Schule überein? Wir brauchen eine Baugenehmigung, wir brauchen sozusagen ein freies Baufeld. Und bei den Schulen in Marne und in Heide ist es so, dass wir ähnlich engagiert sind wie hier. Wir versuchen, das Tempo dort auch sehr hoch zu halten und das werden wir auch schaffen. Also wir werden weiterhin schnell bauen. Und gleichzeitig war der Bedarf hier eben besonders dringend und deswegen ist es hier eben noch mal schneller gelungen.
1: Das Dithmarschen-Tempo, von dem Landrat Torben Schütt vor einiger Zeit gesprochen hat, hat also an der Meldorfer Gelehrtenschule voll zugeschlagen. Bis andere Schulen nachziehen, wird es aber noch dauern.

Na, eben nochmal schnell den Rock and Roll getanzt. Elvis Presley, Jailhouse Rock hier bei OKA Lokal um 17 Uhr und 8 Minuten. Schön, dass ihr mit dabei seid. Schneid euch an, wir machen einen kleinen Ausflug auf die Nordsee. Genauer gesagt nach Helgoland, Deutschlands einzige Hochseeinsel. Ist zwar nur ein Quadratkilometer groß, aber da ist mächtig was los. Wer dort lebt, muss nämlich alles gleichzeitig können. Der Handwerker packt bei der Feuerwehr an, der Dünenranger schiebt Schichten als Sanitäter und am Wochenende hilft der Dünenarbeiter als Lichttechniker beim Rockfestival aus. Genau dieses Miteinander-Wahnsinn hat der Sender D-Max jetzt in eine neue Doku-Serie verpackt. Die Helgoländer. Vergangenes Wochenende gab es für die Inselbewohner schon die große Premierfeier in der Nordseehalle. Nur die Programmchefin hat es nicht geschafft, weil das Nordseewetter sie auf dem Festland festgesetzt hat. Echt, da geht's kaum. Ab dem 6. Oktober könnt ihr die achteilige Serie immer dienstags um 21.15 Uhr auf D-Max verfolgen. So, ehrlich, direkt und mit jeder Menge Inselhumor einschalten lohnt sich. Das war ein kleiner Tipp von mir, also dienstags ab dem 6. Oktober, Viertel nach neun bei D-Max reinschauen. Die Helgoländer-Serie lohnt sich. Auch lohnt tun sich gleich die Nachrichten, was bei uns so in der Region los ist. Es geht wieder nach Helgoland, was da los ist und was auch in Nordfriesland heute passiert ist. Hören wir gleich um Viertel nach Marius Müller-Westernhagen und Sexy hier bei OKA Lokal. Moin, moin!

0: 17 Uhr und 15 Minuten. Wir schauen mal schnell, was bei uns so an der Westküste heute so los war.
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0: Wegen der Witterungs- und Strömungsverhältnisse hält der Halunder-Jet nach Helgoland am heutigen Mittwoch nicht in Brunsbüttel. Wie der NDR berichtet, können Fahrgäste kostenfrei auf Hamburg oder Cuxhaven umbuchen. Zudem verschiebt sich die Reederei Adler ihre Fahrt von Büsum zu den Seehundbecken am Donnerstag wegen der Wasserstände von 12.30 Uhr auf 11.45 Uhr nach vorne. Auf einem unbeschreckten Bahnübergang bei Mildstedt im Kreis Nordfriesland ist am Mittwochmorgen gegen 7.30 Uhr ein Auto mit der Nordbahn kollidiert, so der NDR. Der Zug erfasste das Heck des Wagens. Weder der rund 30-jährige Fahrer, der den Übergang nach eigenen Angaben nicht bemerkt hatte, noch die 30 Passagiere wurden verletzt. Die wegen der Bergungsarbeiten gesperrte Strecke zwischen Husum und Jübeck ist wieder freigegeben. Auf der Linien RE74 und RB75 kann es jedoch noch zu Verzögerungen kommen. Der Kreis Dithmarschen plant bis zum Jahr 2030 Investitionen von knapp 4,6 Millionen Euro in den Katastrophenschutz. Trotz spürbarer Sparzwänge sollen allein im Jahr 2027 rund 2,74 Millionen Euro fließen, um den Fuhrpark zu modernisieren und abzusichern, berichtet Boyens Medien. Zu den geplanten Anschaffungen gehören unter anderem mehr Zweckfahrzeuge für den Löschzug, ein Gabelschlepper sowie Abrollbehälter zur Kraftstoffversorgung. Um die Haushaltslage zu schonen, setzt der Kreis jedoch kleine Prioritäten. Ein Geländefahrzeug wurde gestrichen, der Kauf eines Einsatzleitwagens verschoben und ein Mannschaftstransport ist erst für 2029 eingeplant. Zudem stehen weitere Fahrzeuge für das DRK und die Brandschutzbereitschaften in Aussicht. Bevor der Kreistag abschließend entscheidet, berät der Finanzausschuss am Montag, den 14. September ab 17 Uhr im Sitzungssaal des Kreishauses über das Konzept. 17 Uhr und 17 Minuten, hier ist OKA Lokal und nun kommen wir mal zum Wetter. Der Wetterfrosch Andi ist wieder da, schön,
2: hallo,
0: dass du da bist.
2: Hallo mein lieber Lasse und moin moin an unsere Zuhörer. Ja, Lasse, wir hatten ja auch vor kurzem schon mal über das Wetter geschnackt, ja, du wirst dich erinnern. Ist im Moment ein bisschen kompliziert. Also wenn man so aus dem Fenster guckt, sehr wechselhaft. Und so wird es leider auch erstmal bleiben. Die Aussichten diese Woche für die Westküste, und das gilt für beide Landkreise, sind dementsprechend ziemlich unbeständig, mit wechselnden Schauern bis stark bewölkt, aber auch dann zwischendurch immer wieder Sonne. Die Temperaturen liegen meist so bei stabilen 16 bis 18 Grad. Nachts wird es im Binnenland, also nicht direkt Küstenlinie, oft etwas kühler. Teilweise sind wir hier dann schon im einstelligen Bereich. Der Samstag wird wie immer einmal wieder der schönste Tag. Da können wir sogar Temperaturen bis 20 Grad erreichen. Leider ist aber kein stabiles Hochdruckgebiet in Sicht. Wir sprachen, du wirst dich erinnern, vor einiger Zeit schon mal kurz über den Altweibersommer.
0: Richtig.
2: Der ist eventuell erstmal abgesagt. Wir hoffen natürlich noch so ein bisschen, aber die Wetterfrösche, die sich getroffen haben, sehen im Moment kein stabiles Hoch. Wir kommen mal zu unserem Wetterflug für morgen Donnerstag, den 10. September. Wir starten in Dithmarschen und zwar in Hillgroven. Hier ist es morgens bedeckt bei 14 Grad. Im Laufe des Tages wird es nachmittags etwas schöner. Ab und zu guckt dann auch mal die Sonne raus. Nachmittags dann steigen die Temperaturen noch bei bis etwa 15 bis 17 Grad. Regenwahrscheinlichkeit ist gering morgen, gibt es wahrscheinlich nicht. Als nächstes schauen wir nach Westerland auf Sylt. Also auch hier gibt es morgen wahrscheinlich keinen Regen, aber auch gleichzeitig nur vereinzelt Sonne. Max-Temperatur 17 Grad. Als nächstes kommen wir dann nach Brunsbüttel. Hier ist es morgen dann den ganzen Tag leicht bewölkt. Auch hier kein Regen in Sicht. Temperaturen liegen etwa bei 13 bis 18 Grad. Und zum Schluss schauen wir noch nach Drelsdorf. Nordfriesland. Hier kann sich die Sonne auch nicht wirklich durchsetzen, aber zum Abend hin wird es dann relativ schön bei Temperaturen von 14 bis 17 Grad. Das war's von mir vom Wetter. Ich gebe zurück zu Lasse.
0: Vielen Dank und ich gebe den Ball wieder zurück zu dir, denn hier, ich sehe gerade in der Musikliste, da hast du für uns einen Song mitgebracht.
2: Oh, das finde ich sehr lieb, dass du, der Jan erfüllt mir auch mal meinen Musikwunsch. Ja, Queens of the Stone Age habe ich auch gerade wieder so ein bisschen so eine Phase. Das ist guter, alter, handgemachter Punkrock und wir gehen ab mit Go With The Flow.
0: Sehr schön. Hier ist Oka Lokal um 17 Uhr und 20 Minuten. Schönen Abend euch.

Hoppala, da müsste jetzt eigentlich ein Jingle kommen. Wir probieren es nochmal. Ah, jetzt weiß ich, woran es liegt. Na, mein Fehler, alles gut. Dann machen wir weiter mit dem nächsten Song. Klaus Lage, Monopoly, ja, bringt nur so lange Spaß, solange man nicht so arm ist wie eine Kirchenmaus. Ich weiß, wovon ich spreche, am Wochenende ist mir das passiert. Hier ist Oka Lokal um 5:30 Uhr. Moin, moin.

0: Lokal um 17 Uhr und 27 Minuten am Mittwoch, den 9. September. Am Mikrofon Lasse Schröder, schön, dass ihr mit dabei seid. Ja, Mädchen weltweit stärken und auf ihre Rechte aufmerksam machen. Das ist das Ziel des Internationalen Weltmädchentages am 11. Oktober. Auch bei uns in der Region wird dieser Tag großgeschrieben. Wie genau diese Aktionen in Heide und dem Unland aussehen werden und warum dieser Fokus so wichtig ist, das erfahren wir jetzt im Beitrag von Alexander Schmidt.
1: Am 11. Oktober findet jährlich der Weltmädchentag statt. Ein Tag, der weltweit auf die Rechte, die Stärken, aber auch die Benachteiligung von Mädchen aufmerksam machen soll. Auch in unserer Region findet der Weltmädchentag statt. Jedes Jahr stellen zahlreiche Organisationen verschiedene Aktionen zu einer ganzen Weltmädchenwoche auf die Beine. In diesem Jahr organisieren Claudia Röttger, die Gleichstellungsbeauftragte der Stadt Heide, und Melina Detloff, die Gleichstellungsbeauftragte des Amtes Heide-Umland. Was sich genau hinter dieser Weltmädchenwoche verbirgt, erklärt Melina Detloff.
2: Die Idee zum Weltmädchentag oder zum internationalen weltweiten Aktionstag gab es schon 2003. Dann hat es noch ein paar Jahre gedauert, wo es verschiedene Veranstaltungen gibt von verschiedenen Organisationen, Behörden, Vereinen. Und wir hier in Dithmarschen machen ihn so, wie wir ihn kennen, seit 2023 mit einer ganzen Reihe an Veranstaltungen.
1: Aber warum liegt der Fokus speziell auf Mädchen?
3: Es geht darum, dass Mädchen eben weltweit gesehen nicht gleich behandelt werden beziehungsweise nicht die gleichen Rechte oder Chancen haben wie Jungen. Und es geht darum, einfach Mädchen zu stärken.
1: Was passiert in der Weltmädchenwoche?
2: Darüber hinaus gibt es noch ganz viele weitere Angebote hier im Kreisgebiet. Also von Brunsbüttel bis nach Lunden, von Nord nach Süd gibt es überall Angebote.
1: Weitere Informationen und Angebote finden interessierte Mädchen unter wmt-dithmarschen.de.
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0: Bon Jovi, You Give Love a Bad Name um 17 Uhr und 36 Minuten. Hier ist Oka Lokal am Mikrofon mit Lasse Schröder. Schön, dass ihr mit dabei seid. Ja, egal ob die Bücher von Astrid Lindgren, Erich Kästner oder Michael Ende. Viele von euch, inklusive mir, haben diese Bücher doch schon einmal gelesen. Spätestens im Deutschunterricht in der Schule. Doch es gibt auch Menschen, die diese Bücher sicherlich gerne gelesen hätten, es aber nicht konnten. Auf diese Umstände hat der Weltalphabetisierungstag gestern hingewiesen. Was das für ein Tag ist und wie die Menschen eventuell doch noch lesen können, das verrät uns Jan.
1: Circa 6,2 Millionen Menschen in Deutschland zwischen 18 und 64 Jahren können kaum lesen und schreiben. Das ergab eine Studie der Universität Hamburg im Jahre 2018. Um dagegen etwas zu tun, gibt es im Kreis Dithmarschen die Regionalstelle Alphabetisierung, dessen Leiter Joachim Kring in der Volkshochschule Meldorf sitzt. Er erklärt uns, warum manche Erwachsene Schwierigkeiten mit Lesen und Schreiben entwickeln.
2: Diese Menschen haben häufig eine sehr negative Lernerfahrung gemacht in der Schule, also haben sich schwer getan, sind auch in der Schule abgehängt worden. Zu Hause, also im Elternhaus, war auch eine Förderung so oftmals gar nicht möglich und hatten auch oft sehr hinderliche Zusammenhänge, in denen sie gelebt haben. Ich habe zum Beispiel eine Teilnehmerin gehabt, die hat auf dem Hof gearbeitet und die meinte, sie konnte gar nicht lernen, weil sie immer auf dem Hof helfen musste. Und es gibt zum Glück einige Menschen, die dann im Erwachsenenalter noch den Schritt tun und sagen, hey, ich will da noch mal was tun, ich will was für mich machen, wirklich für mich und ich gehe jetzt in die Volkshochschule.
1: Am Dienstag, den 8. September, war Weltalphabetisierungstag, der auf den Umstand hinweisen soll, dass auch im Erwachsenenalter sicher Lesen und Schreiben keine Selbstverständlichkeit ist. Zu diesem Anlass veranstaltet der Verband der Volkshochschulen in Dithmarschen am Montag eine Lesung mit der Autorin Marion Döbert. Das Besondere an dieser Autorin ist, dass sie ihre Bücher in der sogenannten einfachen Sprache verfasst.
2: Die Alltagssprache ist oft so extrem kompliziert verfasst. Das kennen wir zum Beispiel von Anträgen. Und man möchte eben da entgegenwirken und auch die Leute abholen, die nicht gut mit zurechtkommen mit dem ganzen Schriftkram. Und bevor sie dann eben ganz abschalten, ist es ja viel besser, wenn man erstmal solche Angebote schafft und Informationen weitervermitteln kann.
1: Angebote in einfacher Sprache oder auch in leichter Sprache findet man heute oft auf den Webseiten offizieller Behörden, zum Beispiel der Bundesregierung. Einfacher Satzbau, möglichst keine Fremdwörter und generell weniger Silben und kürzere Sätze. Das sind wichtige Charakteristika der einfachen Sprache. Autorin Marion Döbert präsentiert in einfacher Sprache am Montag bei der Lesung, laut dem Plakat, Bücher, die beißen und stechen.
2: Also sie liest aus einem Werk, das heißt Wildes Lesen. Also unter anderem, wahrscheinlich liest sie auch noch aus anderen Büchern. Und da geht es irgendwie auch um unangenehme Bücher. Also das heißt, da geht es auch um politische Fragestellungen. Wir wissen ja zum Beispiel, dass in Diktaturen auch Bücher verboten werden. Und das Lesen oder das kritische Lesen behindert werden soll oder verboten werden soll. Und sie setzt sich also dafür ein, dass man eben den Weg geht, auch Dinge zu verstehen und Dinge zu hinterfragen und auch Bücher zu lesen, um einen Horizont zu schaffen, um auch an Demokratie teilzunehmen.
1: Und dazu laden Joachim Kring und Marion Döbert ein. Am Montag, den 14. September, in die Dithmarsia in Meldorf. Beginn der Lesung ist um 19.30 Uhr und der Eintritt ist frei.
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0: 17.43 Uhr haben wir es. Hier ist OK Lokal am Mikrofon noch mit Lasse Schröder. Schönen Abend erstmal und schön, dass ihr mit dabei seid. So rum bei uns war im Media Hub Westküste am Montagabend musikalisch so ordentlich was los. Und was, das verrät uns jetzt Andreas.
1: Seit mehr als 35 Jahren ist die El Salvador Partnerschaftsgruppe Dithmarschen im engen Dialog mit ihren Freunden in Mittelamerika. Aktuell ist eine lateinamerikanische Gruppe wieder zu Gast im Westküstenkreis und bringt mit mehreren Konzerten ihre musikalische Kultur in den Norden. Am Montag machten die fünf Musiker auch Stationen bei uns im Media Hub Westküste und gaben ein spontanes Konzert in unseren Studios. Ich wollte von Ricardo Farfan, der die Gruppe als Schriftsteller begleitet, wissen, worauf das Publikum sich freuen darf.
2: Somos el grupo Ecos Latinos de la Universidad de El Salvador, haciendo conciertos y presentaciones también de libros próximamente. La música que nosotros traemos es música del repertorio latinoamericano.
3: Sie kommen aus der Hauptstadt El Salvador und machen Musik aus den verschiedenen Ländern, Volksmusik mehr, und zwar auch aus Peru und aus Chile und anderen mittelamerikanischen Ländern.
1: Ricardo Farfan berichtet, dass es für unabhängige Kulturgruppen in El Salvador immer schwieriger werde, frei zu arbeiten. Wer sich kritisch mit der Regierung oder der Geschichte des Landes beschäftigt, muss mit mehr Kontrolle, finanziellen Problemen und dem Druck rechnen, sich selbst einzuschränken. Über 160 Kulturzentren wurden in El Salvador bereits geschlossen. Unabhängige Kultur habe bei der Regierung des Landes keinen hohen Stellenwert. Gerade deshalb sei es aber wichtig, weiter Musik und Poesie im In- und Ausland publik zu machen.
2: Es ist wichtig, weil es viele Menschen gibt, die por esto für diese in décadas pasadas, familiares nuestros, conocidos.
3: Es ist ganz wichtig, weil sie auch sehr viele Menschen umgebracht worden sind, die die Kunst und Literatur, Musik verteidigt haben. Und sie möchten, dass es fürs ganze Volk die Kunst und Musik existiert, von Kindheit an sozusagen.
2: Acceso verdaderamente, que no sea un privilegio el arte, ¿no? Sino que podamos vivirlo desde pequeños.
1: Was das Dithmarscher Publikum bei den beiden öffentlichen Konzerten von Ecos Latinos erwartet, verrät noch einmal Ricardo Farfan.
2: Hemos preparado alrededor de 18 canciones. En los diferentes conciertos vamos a tocar algunas.
3: Im Bornholt und auch nachher in Neufeld gibt es dann auch wieder Konzerte und dann werden sie versuchen, ihr ganzes Repertoire zu sinken und auch die Poesie hineinzugeben. Das ist ein ziemlich großes Konzert und das ist wirklich wichtig und wäre schön, wenn viele Leute kämen.
1: Ecos Latinos treten am Mittwochabend um 19 Uhr in der Kulturkneipe Bornholt in Meldorf auf und noch einmal am 16. September ebenfalls um 19 Uhr in der Kapelle Neufeld.

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1: Johnny Cash, Ring of Fire, hier in Oka Lokal am Mittwoch. Den 9. September um 5 vor 6. Schön, dass ihr noch mit dabei seid. Ja, ein paar kleine Infos noch. Wir gehen nochmal zum Fußball, eher gesagt in die Champions League. Da spielt heute der VfB Stuttgart um 6:45 gegen Viking Stavanger. Oder wie auch immer man die ausspricht, norwegischer Club. Morgen spielt noch der FC Bayern München auch gegen einen norwegischen Club, gegen Bodo Glimt. Und RB Leipzig ist bei Como zu Gast, morgen ab 21 Uhr. Dann morgen nicht erschrecken, am Donnerstag, den 10. September. Da ist wieder der bundesweite Warntag um 11 Uhr. Nur so zur Info. Und ja, ich will mal sagen, ich bin raus. Wir hören uns dann wieder erst zur Bürgermeister-Stichwahl in Tönning. Das ist der 27. September. Schon mal rot in den Kalender eintragen. Jana und ich sind abends wieder live auf Sendung und berichten zur Stichwahl in Tönning. Ja, wer Bürgermeister Marvin Hass oder Knut Vogt? Wir beide sind live on air und werden euch den Abend davon berichten. So, das war's für mich. Ich bin raus. Für mich geht's jetzt in die erste Klausurphase. Wir hören uns denn in gut, jetzt wollen wir mal rechnen, 2,5 Wochen wieder. Jetzt verabschiede ich mich mit einem wunderschönen Song. Ein perfekter Song. Queen ist das. Friends will be friends. Ach, schön um 17:56 Uhr. Schönen Abend euch.

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1: 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Hallo und herzlich willkommen zur 34. Ausgabe meiner Sendereihe Theo Spezial auf Westküste FM. Am Mikrofon begrüßt euch Theo Thon. Neben den UKW, DAB Plus und Kabelfrequenzen könnt ihr meine Sendung auch als Livestream im Internet auf www.westküstefm.de hören. Jederzeit könnt ihr mir während der Sendung, aber auch später per E-Mail Fragen oder Kommentare schicken. Die Adresse lautet studio3@okwk.de. Die 3 als Ziffer und kein Leerzeichen nach Studio. Heute habe ich noch einige aktuelle CD-Neuheiten im Programm, Oldie und Spruch der Woche, natürlich auch wieder ein hässliches Plattencover und allgemein Musik, die es wert ist, längst mal wieder im Radio gespielt zu werden. Beginnen möchte ich mit dem zweiten, am 21. August veröffentlichten Album der Band Wicked. Ausnahmsweise möchte ich zu deren Werk Go Rebel nicht viel sagen. Die New Yorker Rocker präsentieren auf ihrem zweiten Album 13 Songs voller melodischem, energiereichen Hard- und Sleaze-Rock. Ein Hördurchlauf dauert 50 Minuten, nur 3 Songs sind etwas länger als 4 Minuten. Die Band verfolgt konsequent ihren eigenen Rock'n'Roll-Stil mit Einflüssen von stampfenden Glamrock-Vibe von The Sweet über den Power-Pop-Gesang von Cheap Trick. Das Album bietet eine Mischung aus härteren, melodischen Stücken, schnelleren, vom Punk inspirierten Songs sowie die typische Ballade. Fans von Buck Cherry und The Darkness werden bei diesem Album sicher lautstark mitgehen. Für echte Rocker und Metaller ist das natürlich nix. Ich möchte euch die Scheibe jedoch nicht vorenthalten und spiele darum den Titel Bones. Hier sind Wicked.

Gerade mal 10 Lieder habt ihr im Zeitraum von 2011 bis 2023 in meinen Sendungen von der US-Band Night Ranger gehört. Das ist kein Wunder, denn die Art der Musik, die die Band spielt, ist ja überwiegend US-Stadionrock, der ziemlich viele Menschen, besonders Frauen, anspricht. Weshalb ich viele ihrer Veröffentlichungen nie im Rockshop vorgestellt habe. Am 28. August wurde nun ein Best-of-Album von ihnen veröffentlicht. Es enthält neu abgemischte und remasterte Versionen klassischer Hits aus der glanzvollen Karriere von Night Ranger sowie einige interessante Titel aus den jüngeren Werken der Gruppe, was jedoch bedeutet, dass das Lieder sind, die in den letzten 20 Jahren geschrieben wurden. Wenn ich schon das Wort Hits höre, weiß ich, dass dies keine Musik für mich ist, weil man Hits sowieso täglich um die Ohren geblasen bekommt und sie einem daher meist nach nur einer Woche schon auf den Keks gehen. Deshalb habe ich auch nur 6 von 18 Songs downgeloadet. Die Band besteht zurzeit aus Jack Blades, Bass und Gesang, Kelly Keegi, Schlagzeug und Gesang, Brad Gillis, Gitarre, Eric Levy, Keyboards und Kerry Kelly, Gitarre. Das Best-of-Album enthält zudem 2 Bonustracks, eine frische Neuinterpretation von Wasted Time, live in den Sweetwater Studios aufgenommen, sowie eine Live-Performance von Feliz Navidad, die die verspielte Seite der Band zeigt. Neben der CD gibt es das Werk auch auf Vinyl. Die Doppel-LP ist in 3 verschiedenen Farben erhältlich, schwarz, gold und orange mit Sprenkeln. Wie gesagt, überzeugen tut mich die Zusammenstellung nicht, aber vorenthalten möchte ich sie euch auch nicht. Aber das Cover-Artwork finde ich sehr gelungen. Hier sind Night Ranger mit You Can Still Rock in America.

0: Vor zwei Wochen hatte ich es ja schon im Rockshop mitgeteilt. ZZ Top Schlagzeuger Frank Beard ist am 17. August im Alter von 77 Jahren gestorben. Zuletzt war der Texaner in Palliativpflege in seinem Zuhause auf seiner Ranch in Richmond, wo er im Kreise seiner Familie die Augen für immer schloss. Ich möchte ihn heute noch ein wenig würdigen, denn weder in den normalen Nachrichten noch Tageszeitungen habe ich etwas von seinem Tod gesehen oder gelesen. Außer in den großen wie Spiegel, Focus oder NZZ. Die wissen jedenfalls, was sich gehört. Wichtiger ist ja in Deutschland immer noch, wenn irgendwo an einer Synagoge eine Tür angekokelt wird. Dann rasen Reporterteams dahin und Herr Schuster vom Zentralrat der Juden darf mal wieder sein ewig gleiches Geseier im Fernsehen abgeben. Aber wenn ein Musiker, der seit mehr als 55 Jahren in derselben Band gespielt hat, die zudem auch vor Abermillionen von Menschen aufgetreten ist, das wird dann nicht berücksichtigt. Schon alleine deshalb würde ich es begrüßen, wenn die ersten Bundesländer unter einer AfD-Regierung endlich die Rundfunkstaatsverträge kündigen und damit die Zwangsgebühr für Rundfunk und Fernsehen abschaffen. Aber ich schweife mal wieder ab. ZZ Top wurde im Sommer 1969 in Houston, Texas gegründet. Der kommerzielle Durchbruch gelang ihnen 1973 mit der LP Tres Hombres, welches als Klassiker gilt. 6 Alben veröffentlichte das Trio allein in den 70ern. In Deutschland gaben sie damals nur vereinzelte Konzerte. ZZ Top verkauften mehr als 50 Millionen Alben. 7 ihrer Werke waren in den Top 10 der Billboard 200 Charts. 6 Single erreichten Platz 1 der Mainstream Rock Airplay Billboard Charts. 3-mal wurde die Band für Grammys nominiert. Und 2004 wurden ZZ Top endlich in die Rock'n'Roll Hall of Fame aufgenommen. In deutschen Radiosendern wird That Little Old Band from Texas leider nur auf höchstens 2 Handvoll Songs reduziert, was mal wieder typisch für das Mainstream-Radio ist. Natürlich verkaufen sich, auch dank MTV, ihre 80er, ich nenne sie mal Elektronik-Alben, denn mit ZZ Top hatte die Musik wenig zu tun, wie geschnitten Brot. Hits wie Sharp Dressed Man, Legs und Gimme All Your Lovin' werden uns leider auch heute noch ständig um die Ohren geblasen, obwohl die Jungs seitdem noch 6 weitere Studioalben veröffentlicht haben. Aber das kennen wir ja schon von unseren sogenannten Rocksendern. Nun ist Gitarrist Billy Gibbons das letzte verbliebene Originalmitglied, denn bekanntermaßen liegt ja Bassist Staubiger Hügel auch schon 5 Jahre unter der Erde. Selbiger wurde damals durch Elwood Francis ersetzt. Ich habe die Leute gefunden, mit denen mir bestimmt war zu spielen, sagte Frank Beard in einer Dokumentation aus dem Jahr 2019. Ich wollte nie aufhören und wollte auch nie gefeuert werden. Billy Gibbons erklärte, ich zitiere, heute haben Elwood und ich einen großartigen Freund und Mitstreiter verloren und die Welt hat einen der innovativsten Schlagzeuger und einen großartigen und waschechten Sohn von Texas verloren. Sein charakteristischer Backbeat war entscheidend dafür, dass ZZ Top an der Spitze blieb. Die Band, der er 6 Jahrzehnte lang angehörte, wird weitermachen, so wie er es sich gewünscht hat. Zitat Ende. Zuletzt hätte Frank Beard mit ZZ Top eigentlich auf der The Big One Tournee durch die Vereinigten Staaten gehen sollen, doch für den Trommler wurde daraus nichts. Die Auftaktshow am 5. August in der Hollywood Bowl in Los Angeles sagten die Boogie-Rocker ab, es hätten sich unvorhergesehene persönliche Angelegenheiten ergeben. Bei den nachfolgenden Terminen nahm für Beard Michael Monahan auf dem Drumhocker Platz. Erst vergangenes Jahr musste sich Beard eine Auszeit vom Live-Spiel nehmen, weil ihn Probleme mit einem Fuß- bzw. Sprunggelenk plagten. An seiner Stadt nahm dabei sowohl sein Drumtechniker John Douglas als auch der eben erwähnte Michael Monahan hinter der Schießbude Platz. Seit September 2025 hatte Frank wieder mit der Gruppe auf der Bühne gestanden. John Douglas war 2002 schon einmal für Frank eingesprungen, als sich dieser einer Notblinddarm-OP unterziehen musste. Beard hat genau wie Ian Paice von Deep Purple auf sämtlichen Alben des Trios getrommelt. In seiner Jugend spielte Beard in mehreren kleinen Bands wie The Cellar, The Dwellers, The Hustlers und The Warlocks. Aus letzteren wurde schließlich American Blues. Anfang der 60er gründeten Rocky und Dusty Hill The Starliners, die schon bald in The Deadbeats umbenannt wurden. Die Band wurde schon früh als Begleitmusiker für Größen wie Freddie King und Lightnin' Hopkins gebucht, die keine feste Band hatten. Aus The Deadbeats wurden The Warlocks und daraus wurde wiederum American Blues. Als neuer Schlagzeuger stieß Frank Beard dazu. Das Markenzeichen der Band waren damals blau gefärbte Haare, um sich von den anderen aufstrebenden Bands abzuheben. Die Formation spielte eine Mischung aus Psychedelic und Bluesrock. Ihre erste Single war ein Cover von Pete Seeger's If I Had a Hammer für das örtliche Label Karma. Mit Is Here 1967 und Do The Thing 68 erschienen zwei Alben, die später mehrmals wieder veröffentlicht wurden. Die Band verließ die Szene in Dallas und zog nach Houston. Dort trennte sie sich wegen verschiedenen Vorstellungen der Hill-Brüder. Dusty wollte mehr Rockmusik, sein Bruder stärkere Blues-Einflüsse, weshalb der Solokünstler wurde. Frank Beard traf schließlich mit Billy Gibbons von Moving Sidewalks zusammen, der für seine Band ZZ Top nach neuen Mitmusikern suchte. Beard schlug Dusty Hill vor, der Rest ist, wie man so schön sagt, Geschichte. Bis zum Verkauf ihres international erfolgreichen Albums Eliminator im Jahr 1983 ließen sich Hill und Gibbons lange Bärte wachsen, die ebenso Markenzeichen der Band wurden wie Gibbons 1933er Ford Coupé, langbeinige Frauen in ihren Musikclips und die große Anzahl verschiedener Gitarren und Bässe bei Live-Auftritten. Frank Beard ließ sich als einziger keinen langen Vollbart wachsen, sein Nachname heißt ja auf Deutsch Bart, dafür aber ein Schnurrbart. Mit dem 1994 erschienenen Album Antenna wechselte ZZ Top mit einem besser dotierten Vertrag zu RCA Records, wo sie insgesamt 4 Alben veröffentlichten. Beard war ab Anfang der 80er Jahre mit der Filmszene verbunden. Von 1982 bis 2007 steuerte er etliche Songs zu Soundtracks bei, zum Beispiel für Ein Offizier und Gentleman, Die Sieger, American Flyers, Knight Rider, Stephen King's The Stand, Das letzte Gefecht, Shanghai, Noon, Die Sopranos und Ghost Riders. Darüber hinaus hatte Beard selbst Auftritte im Fernsehen und im Kino. Einen Stadtbewohner spielte er in der Serie Deadwood. Im Film Zurück in die Zukunft 3 stellt er zusammen mit seinen Bandkollegen eine Musikgruppe auf dem Dorffest dar. Weitere Auftritte gab es bei Mother Goose, Rockin' Rhyme, Ellen, Ein einfacher Plan, King of the Hill, Two and a Half Man und Mad TV. Und so soll natürlich ein Song von ZZ Top mit Frank Beard folgen. Ich habe da ein Lied vom 1994er Album Antenna ausgesucht, mit dem sie nach den 3 Elektronik-Alben wieder zurück zu ihren Blueswurzeln gekehrt waren. Ihr hört gleich Girl in a T-Shirt. Worum es da geht, habe ich euch noch kurz übersetzt. 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
1: Ja.

Die Karriere der ostfriesischen Band Mob Rules verfolge ich nun schon seit 1999, als ich sie zum ersten Mal zusammen mit Ivory Tower in Rendsburg live gesehen habe. Zweimal durfte ich sie auch schon für meine Rock Hour interviewen. Am 21. August ist das neue Werk Stories from the Verdant Vale als LP veröffentlicht worden. Es ergänzt das 2025 erschienene Album Rise of the Ruler. Ursprünglich exklusiv im 2-CD-Earbook enthalten, bietet diese Ausgabe 4 neue Titel plus ein Intro, die speziell für diese Veröffentlichung geschrieben wurden und einen frischen, direkten Sound bieten, während sie dem charakteristischen Stil der Band treu bleiben. Die B-Seite präsentiert 5 Songs aus der klassischen Ära, darunter Kollaboration mit Udo Dirkschneider, Amanda Somerville, Shitty Summer Parler und Bernhard Weiß, die bisher nicht auf Vinyl erhältlich waren, die sich jedoch bereits alle auf der 2014 veröffentlichten Sampler Timekeeper befanden. Der Mix stammt wieder von Markus Teske, das Artwork von Stan W. Decker. Neben der Vinyl-Ausgabe ist das Werk auch über alle digitalen Plattformen erhältlich. Diese Kompilation führt die Fans zurück in die erzählerische Welt des letztjährigen Albums Rise of the Ruler und beleuchtet dessen Geschichte aus einer neuen Perspektive. So ist die Veröffentlichung sowohl eine natürliche Fortsetzung des Albums als auch ein unverzichtbares, eigenständiges Werk. Direkter und kompakter als sein Vorgänger trägt Stories from the Verdant Vale dennoch unverkennbar die Handschrift von Mob Rules und verbindet melodischen Power Metal, atmosphärische Tiefe und jenes packende Storytelling, das die Band seit jeher auszeichnet. Davon präsentiere ich euch das Lied Balance of Power. Hier sind Mob Rules.

Ihr hört die Rock Hour auf Westküste FM mit Theoton am Mikrofon, heute T-Spezial Nummer 34. 2004 wurde die aus der australischen Stadt Hobart stammende Gruppe Tabara gegründet. Die Band zieht ihre breit gefächerten Einflüsse überwiegend aus dem traditionellen Heavy Metal sowie von Bands wie Iron Maiden und Black Sabbath, die Rock'n'Roll-Tupfer von AC/DC oder Thin Lizzy gemischt mit der frechen Theatralik von Queen und Darkness. Tabara wurden zu einer der wichtigsten Bands in der tasmanischen Live-Szene. Auftritte in ganz Australien mit renommierten Bands wie Blind Guardian, Ace Frehley, Paul Di'Anno, Ripper Owens, Nightwish oder Hammerfall kann sich die Gruppe ins Stammbuch schreiben. Hier sind Tabara mit dem Titellied Necromancer ihrer 2003 veröffentlichten gleichnamigen CD.

Vom 2001 veröffentlichten Album Liquid Fury der Band Hurricane habe ich den Titel River Gold jetzt ausgesucht. Sänger der Gruppe war Kelly Hansen, der seit März 2005 für 20 Jahre Sänger von Four Inner wurde und im letzten Jahr aus persönlichen Gründen ausgestiegen ist.

0: Ich mag die Hamburger Band Hardbone wirklich sehr, verfolge ihre Karriere bereits seit ihrem 2010 veröffentlichten Debütalbum. Damals war ich zur CD-Vorstellung in Hamburg eingeladen und hatte Sänger Tim Dammann und Gitarrist Sebastian Kranke kurze Zeit später auch schon hier im Studio zu Gast in Heide. Das Rock'n'Roll-Kraftpaket meldete sich letzten Freitag, fast genau 6 Jahre nach ihrer letzten Veröffentlichung, mit ihrem 6. Studioalbum namens Heartbeat zurück. Selbiges enthält 11 Lieder plus ein Intro mit insgesamt knapp 43 Minuten Spielzeit. Wie immer spielt die Gruppe kompromisslosen Oldschool-Rock in bester Manier von frühen AC/DC und Rose Tattoo. Die Stimme von Tim Dammann klingt genauso dreckig wie die von Bon Scott und Angry Anderson. Im Jahr 2018 ging die Band einen Booking-Deal mit der Agentur Seaside Touring, die Teil der ICS Festival Service GmbH ist, ein. Daraufhin folgten größere Engagements auf Festivals wie dem Wacken Open Air und dem Werner-Rennen sowie Support-Touren für Thunder Mother und Rose Tattoo. Mit Thunder Mother habe ich die Jungs zuletzt 2009/10 in Wacken gesehen. Heftige Riffs, stoische Drumbeats, treibender Bass und Gesang, der wie eine Kreissäge durch die Luft schneidet, Hardbone prägen ihren Sound seit fast 20 Jahren und weiterhin mit unerbittlicher Energie und Authentizität. Mit Heartbeat bekräftigen Hardbone ihre Mission, 100% Rock'n'Roll auf das Wesentliche reduziert. Hört die Gruppe mit Evil for a Good Cause.
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Im Jahr 2022 erschien das zweite Album Generation Mind der Band Black Swan. Die Gruppe setzt sich zusammen aus Sänger Robin McAuley, Gitarrist Rap Beach, ehemals Bob Whitesnake, Bassist Jeff Pilsen, bekannt von Dokken, sowie Schlagzeuger Matt Starr von der Ace Frehley Band und ehemals bei Mr. Big. Für die heutige Sendung habe ich davon den Titel Long Way Down ausgesucht. Hier sind Black Swan.

Bekanntermaßen ist Gitarrist Bernie Marsden bereits 3 Jahre tot. Posthum wurde im letzten Jahr nach den 3 Alben Kings, Chess und Trios mit seinen eigenen Inspirationen, vorzugsweise aus dem Bluesbereich, diese Reihe mit der Scheibe Icons abgeschlossen. Bernie verwurste darauf Songs von Interpreten wie Rory Gallagher, Albert King, Jimi Hendrix, Fleetwood Mac, Eric Clapton und einigen anderen auf seine eigene Art. Die klingen wohltuend anders als so viele andere Coverversionen. Ich bin zwar nicht der ausgewiesene Blues-Fan, aber die Songs auf der CD sind gut hörbar. Allerdings hoffe ich, dass es jetzt mit den Veröffentlichungen nach seinem Tod vorbei ist. Nicht, dass es ihm noch so geht wie Motorhead. Hört Bernie Marstons Version von Jessica im Original von den Allman Brothers. Gottlob, nicht ganz so lang wie das Original.

Hinter der Band Brayford steckt der aus Münster stammende Gitarrist Jürgen Brayford. Metal in My Heart heißt das am 25. August veröffentlichte Debütalbum seiner Gruppe in physischer Form, denn digital ist es bereits 2023 veröffentlicht worden. Jürgen begründete mit Mad Max nach Accept und den Scorpions eine der ersten Heavy-Metal-Bands der deutschen Geschichte. 1981 erschien deren erste EP, gefolgt 1982 von ihrem Debütalbum Heavy Metal, dessen Titel Programm war. Mad Max sind noch immer aktiv und werden im Kürze ihr Jubiläumsalbum Stories of Destiny veröffentlichen. Es ist eng mit der Geschichte und den Erfahrungen von Jürgen Brayford verbunden, der diese seit über 45 Jahren am Leben hält. Musikalisch hatte die Band jedoch vorwiegend im Hardrock-Bereich verankert, womit sie in den 80ern weltweit große Erfolge erzielen konnten. Im Herzen ist Jürgen jedoch ein waschechter Metalhead, dessen Riffs noch immer dieselbe Schärfe besitzen und der die New Wave of British Heavy Metal im Blut hat. Mit Brayford etablierte der Seitenhexer ein zweites Standbein, mit dem er musikalisch an seine Anfangstage und den Heavy Metal an sich anknüpft, heißt es im Waschzettel. Ich finde die Musik allgemein aber eher hardrockig als metallisch, Geschmackssache halt. Aktuell arbeitet Brayford an 9 Songs für ein zweites Studioalbum, welches nächstes Jahr erscheinen soll. Hört von Brayford den einigermaßen harten Titel Night Train to Paris. Aber Vorsicht, der Rest der Stücke fetzt nicht so wie dieser.

Ihr hört die Rock Hour auf Westküste FM mit Theo Thon am Mikrofon und heute Spezial Nummer 34. In der Rockshop-Zeit zwischen 1998 und 2016 habe ich insgesamt nur 6 Lieder von Van Halen gespielt. Da möchte ich heute nochmal einen drauflegen und spielen einen meiner absoluten Lieblingstitel vom Album 5150, dem ersten mit Sammy Hagar aus dem Jahr 1986. Neben Get Up ist das der nun folgende Titel Inside, der für die Band ein wenig aus dem Rahmen fällt.

Bleiben wir in den 80ern. 1982 erschien das vorerst letzte Album von Gillan, der Band um die Purple-Sänger Ian Gillan. In der Stammbesetzung Colin Townes, Keyboards, John McCoy, Bass und Mick Underwood am Schlagzeug gab es hier einen Wechsel an der Gitarre. Statt Bernie Tomé spielte jetzt ein junger, aufstrebender Axmann namens Yannick Gers, der später als Kasper bei den Eisernen Jungfrauen tätig werden sollte. Hört Gillan mit dem Lied Bluesy Bluesy vom Album Magic.

0: Wer jetzt gedacht hat, das sei etwas Neues von der Band Manimal, den muss ich enttäuschen, aber eine Verbindung gibt es dennoch. Bei diesem Lied war der Sänger tatsächlich Samuel Niemann von Manimal. Hier jedoch veredelte Samuel ein Lied auf der 2013 veröffentlichten CD Exodus, die aus der Slowakei stammenden Band Signum Ridges. Als Prince Adam McSix ist Samuel seit dem letzten Jahr auch als Frontmann bei Angels McSix aktiv. Ja, womit wir dann auch schon bei Folgenden sind.
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0: In meinen Spezialsendungen spiele ich immer gerne mal Musik von LPs oder CDs, die ein selten dämliches Cover haben. Heute ist die vierte LP der US-Band Montrose an der Reihe, Jump On It aus dem Jahr 1976. Uwe Schleifenbaum schrieb zu dem Cover im Classic Rock Magazin Folgendes, ich zitiere: Sex sells, das wissen Werbestrategen, Pornofilmproduzenten, Bordellbesetzer und natürlich auch Musiker. Sex provoziert. Nicht unbedingt hierzulande, aber zweifelsfrei in God's own country, wo alles Geschlechtliche traditionell mehr heilige Entrüstung auslöst als das vorschnelle Erschießen junger, meist schwarzer Männer. Montrose, 1973 gegründet, waren eine amerikanische Band. Gitarrist Ronnie Montrose hatte den Namen spendiert. Sänger Sammy Hagar machte später woanders Karriere. Aber 1976 veröffentlichten sie erst noch ihr viertes Album. Dessen Cover-Artwork stellte einen weiblichen Äquator dar. Auf der Frontseite von vorne abgebildet, auf der Rückseite folgerichtig von hinten. Pernela-Humor, sechste, maximal siebte Klasse. Aber kein wirklicher Aufreger, oder? Ein wenig unangenehm wird das Ganze erst durch den Titel, der darüber steht. Jump On It. Auch auf die Gefahr hin, auf ewige Zeiten als verklemmte Spaßbremse, mutmaßlicher Emma-Abonnent und voraus allen gehorsamer Frauenversteher gebrandmarkt zu werden, keine gute Idee. Nicht, weil hier in erschütternd platter Brecheisen-Metaphorik das Bespringen einer Dame suggeriert wird. Das ist zwar auch schon ziemlich dämlich, aber letztlich dem Hey Dude, wir haben die 70er Jahre und sind sexuell sowas von Befreitgeist beschuldet, also verzeihlich und irgendwie dann doch okay, hey. Störfall ist das dritte Wort. It. Hätte das Album Jump On Her oder Jump On Me geheißen, hätte das zwar nach strunzdoofem Pornodialog geklungen, du wilder Hengst, du, aber es besagt der Dame in knappen roten, gibt zumindest

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1: Da habe ich heute ein Lied ausgesucht von der ersten LP, die ich in meinem Leben gekauft habe. Das war das gleichnamige Debütalbum von Roxy Music, veröffentlicht 1972. Es war eine der prägenden und wichtigen Platten der 70er Jahre. Der begleitende Single-Hit war Virginia Plain, der später auf allen LP- und CD-Neuauflagen zu finden war. Interessant ist auch das Cover. Engagiert für das Foto wurde die Schauspielerin Carrie Ann Muller, deren Körper man komplett sah, wenn man das Gatefold-Cover aufklappte. Klamottentechnisch ließen sich die Musiker stilgeschichtlich im Schaufenster der Eitelkeiten zuordnen, quasi eine erweiterte Erscheinungsform des Glamrock um den Faktor Extravaganz. Gleich der erste Titel war eine Artrock-Verrätselung mit dem Titel Remake, Remodel, was so viel wie Neugestaltung, Umbau bedeutete. Er machte dem Hörer perplex und auch andere Songs boten futuristisch anmutenden Pompenroll aus Synthes, Saxophon und Brian Ferrys Kehlkopf-Vibrator. Das Lied möchte ich euch gerne vorstellen und nochmal zur Erinnerung, es ist 54 Jahre alt.

Ihr hört die Rock Hour auf Westküste FM, heute Theo Spezial mit Theo Thon am Mikrofon. Am 21. August hat die kanadische Band Famous Strangers ihr selbst

Titel des Debütalbums veröffentlicht. Musikalisch verbindet die Kapelle druckvolle Rock- und Metal-Einflüsse mit ehrlichen Themen und zeigt dabei, wie viel Energie und Persönlichkeit in ihrem Erstling steckt. Die Gruppe wurde 2023 gegründet und ist das Ergebnis einer langjährigen gemeinsamen Vorgeschichte in der Musikszene von Edmonton. Lange bevor die Band Gestalt annahm, hatten Gitarrist Jeff Kittlitz und Schlagzeuger Brian Beardjessen bereits zusammen Songs geschrieben, nachdem sich ihr vorheriges Bandprojekt This Is War um 2013 herum aufgelöst hatte. Während der Covid-Zeit änderten die Männer ihre Ausrichtung und verwandelten sich mit zusätzlichen Musikern in eine Classic-Rock-Coverband. Während dieser Zeit stieß Sängerin Amanda Kiernan hinzu. Ihre sofortige Verbindung zu einem der Songs markierte einen Wendepunkt. Das war der Moment, in dem die Musiker ihre Bandidentität fanden. Famous Strangers schöpfen aus ihrem breiten Spektrum an Einflüssen und vermischen Elemente, die an Judas Priest, Pink Floyd, Hailstorm, Spiritbox und Metallica erinnern, während sie ebenso Inspiration von Iron Maiden, Nightwish und anderen einflechten, aber ebenso von lokalen Bands und erfahrenen Musikern aus Edmonton beeinflussen. Ich persönlich finde, die Stimme der wilden Amanda klingt ein wenig wie eine biestige Version von Nitte Valo, ehemals Battle Beast. Leicht grenzwertig, aber die Musik ist soweit ganz in Ordnung. Die 7 Lieder des Debüts bringen es gerade mal auf 35 Minuten Spielzeit, die aber ganz unterhaltsam sind. Ihr solltet daher mal hineinhören. Alle Titel haben eine Spielzeit zwischen 3 Minuten 49 und 4 Minuten 54 Sekunden. Nur der letzte Song Rain schlägt mit 9,5 Minuten etwas aus der Reihe und überrascht als träumerisch introvertiert wirkendes Stück mit Blues-Einschlag, das man in dieser Form nach dem zuvor Gehörtem nicht erwartet hätte und die Band von einer ganz anderen Seite präsentiert. Einen kleinen Eindruck erhaltet ihr jetzt in Form des Titels Please Her. Hier sind Famous Strangers.

0: Es ist kaum zum Glauben. Lange habe ich gedacht, die norwegische Metalband Triosphere existiert gar nicht mehr. Und da kommt dann plötzlich nach 12 Jahren am 28. August endlich neuer Stoff in Form ihres vierten Langspielers namens Oceans Above, Stars Below auf den Markt. Und es ist auch schon sagenhafte 15 Jahre her, dass man Triosphere auf dem Wacken Open Air live sehen durfte. Meine Vorfreude wurde auch nicht getrübt. Die Damen und Herren sind nach wie vor gut in Form. Auch wenn das Quintett inzwischen beim italienischen Label Frontiers Music unter Vertrag ist, es ist ein intensives Album, sowohl was die Atmosphäre als auch das Tempo angeht. Echt cool. Fans werden sicher konstatieren, dass sich das Warten gelohnt hat. Wie schon beim letzten Album hat der legendäre Jens Bogren in den Fascination Street Studios den Mix erledigt. Das Album-Cover-Artwork stammt von Giannis Narcos von Remedy Art Design. Er hat auf der Grundlage der Gespräche mit der Band über den Albumtitel und die Texte ein faszinierendes, ins Auge fallendes Artwork geschaffen. Nach wie vor bewegt sich die Musik von Triosphere zwischen Hardrock, Power-Rock und Thrash-Metal und bietet ehrliche und kraftvolle Songs. Davon gibt es insgesamt 12 Stück, die es auf eine Gesamtlänge von 49 Minuten bringen. Hört den Titel Embers von Triosphere.
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1: Leider habe ich meine Aufzeichnung mit dämlichen Sprüchen von Fußballern auf Schlacht nicht gefunden, aber es gibt ja noch genug andere tolle Aussagen, wie zum Beispiel die folgende von Oliver Kalkofe in der Zeitschrift TV Spielfilm. Ich zitiere: Wird es jemals erlaubt sein, den Spastelruder Katzen für ihr winselndes Gejaule die Klöten abzuknipsen oder die Kelly Family auf einem öffentlichen Marktplatz zu waschen und zu seifen? Zitat Ende. Heute möchte ich einen weiteren Versuch unternehmen, das Sonderheft zum 50. Geburtstag von Iron Maiden loszuwerden. Aber vor dem Gewinn müsst ihr mir natürlich eine Frage beantworten. Heute lautet sie folgendermaßen. Ich möchte von euch wissen, in welchem Jahr der Komponist des gleichzuhörenden Liedes das Original geschrieben hat. Im Mittelteil des Sweet Hits Love is Like Oxygen wird die Komposition übrigens auch zitiert. Wer mir die richtige Antwort im Betreff sowie seine Anschrift an die E-Mail-Adresse studio3@okwk.de sendet, verlandet im Verlosungstopf. Und ich lege noch eine eingeschweißte, ab 18 Jahren freigegebene DVD mit dem Titel Smile, siehst du es auch, obendrauf. Wer mir ferner auch sagen kann, welche New Wave of British Heavy Metal Band ursprünglich Painted Lady hieß. Während der nächsten 8 Minuten habt ihr Zeit, mir zu schreiben. Bis dahin hört ihr das sehr keyboardlastige Lied von Emerson, Lake & Palmer.

So, Anmeldeschluss für das Rätsel ist ja schon eben gewesen. Die Antworten lauten so. Im Jahr 1942 schrieb Aaron Copland A Fanfare for the Common Man. Hierzu gebe ich noch dies zur Kenntnis. Wie soll die globale Ordnung nach dem Zweiten Weltkrieg aussehen? Die Antwort gibt Franklin Roosevelts Vizepräsident Henry A. Wallace 1942 in einer vielbeachteten Rede. Nicht dominiert von Weltpolizisten USA,

obwohl Koblenz Patriotismus einst einzig der Menschlichkeit galt. Ja, und die Antwort zur zweiten Frage lautete Girls School. Und ob das jemand gewusst hat? Wenn ja, bekommt der Gewinner gleich eine E-Mail von mir.

Und was gibt es Musikgeschichtliches an einem 9. September? Im Jahr 2007 starb da Hugi Thomasson, Leader, Gründer und Sänger von The Outlaws, im Alter von 55 Jahren in Brooksville, Florida, nach einem Herzinfarkt. Hugi spielte auch von 1996 bis 2005 bei Lynyrd Skynyrd. Und 2023 starb ebenfalls am 9.9. Matt Vincey. Der Bassist spielte in den frühen 80er Jahren bei der Judas Priest Coverband Deceiver, aus der 1982 die Power-Metal-Kombo Light Slaught hervorging, sich 1990 auflöste und seit 2012 wieder aktiv ist. Todesursache war Krebs. Und solange die Zeit noch reicht, hört ihr das Instrumentalstück Walking Fire vom 1987er Album Burn to My Touch von Light Slaught. Da ist Matt ganz gut zu hören.

Und das war's schon wieder für heute. Vielen Dank für eure Aufmerksamkeit. Eine Liste mit entsprechenden Infos sowie den CD-Covern findet ihr im Internet unter www.westküstefm.de. Klickt in der oberen Leiste Hören an, dann im sich öffnenden Fenster Redaktion und feste Sendeplätze und dann scrollt ihr auf den Mittwoch zur entsprechenden Zeit. Das gleiche gilt auch für die Wiederholung am Dienstag. Kann sein, dass sich die Einstellung ein wenig verzögert.

Zögert dann einfach später oder morgen Mittag nochmal probieren. In der Titelliste findet ihr auch die Mailadresse, falls ihr Fragen zur Sendung habt oder mit mir Kontakt aufnehmen wollt. Gerne auf Wunschtitel, die ich alle 3 Monate in einer gesonderten Sendung spiele, wie letzte Woche. Immer dienstags nach der Erstausstrahlung wird diese Sendung um 22 Uhr wiederholt. Und heute in einer Woche, am 16. September, bin ich wieder mit der Rock Hour on Air. Ich hoffe, euch dann wieder als Zuhörer auf den UKW-Kabel oder der Plus-Frequenzen von Westküste FM oder dem Livestream im Internet begrüßen zu können. Theoton sagt Tschüss und wünscht einen schönen Restabend, und verantwortlich für die eben gehörte Sendung ist Bernd Thon aus Hohenlockstedt.

0: Verantwortlich für die nun folgende Sendung ist Marion Weyers.
1: Mein Name ist Marion Weyers und für Westküste FM sitze ich hier mit Frau Hedda Jensen, Buchhändlerin in der Schellerboyens Buchhandlung, und wir reden über die Herbstlesungen. Ja, das halbe Jahr ist schon vorbei. Wir haben uns gerade über die Frühjahrslesungen unterhalten. Jetzt stehen schon die Herbstlesungen an und die ersten Veranstaltungen sind auch schon gewesen. Ich begrüße erstmal Hedda Jensen.
2: Ja, vielen Dank, Frau Weyers. Ich freue mich, dass wir wieder zusammensitzen.
1: Wir legen auch direkt los. Es geht los mit Taubengirl, ein Nachmittag für Kinder am Freitag, dem 18. September. Was ist das? Was erwartet uns da?
2: Also da erwartet uns eine Lesung mit Nicole Rödings. Das ist eine wunderbare Kinderbuchautorin und die hat ein Buch vorgelegt von dem interessanten Namen, finde ich, Taubengirl. Wir fragten uns sofort, was steckt hinter Taubengirl? Ein witziges Cover mit einer Taube, an deren Füßen auch noch eine kleine Ratte hängt. Und diese Autorin hat einfach eine so originelle Heldin geschaffen, die wird den Kindern wahnsinnig viel Spaß machen. Es ist eine Lesung, die schon so für Kinder ab 6 ist und das Buch ist dann nachher zum Selberlesen so ab 8, aber vorlesen kann man das vorher schon und das sollte man auch gerne tun als Eltern, weil man eine Menge Spaß haben kann mit Taubengirl. Also Taubengirl ist Gudrun, eine Jungtaube. Und die wird gerettet aus einem Taubenabwehrnetz von der Ratte, die wir auf dem Titelbild sehen, Ratte Billy. Und sein Leben, das Leben der Ratte, ändert sich schlagartig, denn von nun an hat er Gudrun an der Backe. Und Gudrun ist nicht irgendeine Großstadttaube, sondern Taubengirl, die graue Rächerin, die Superheldin der Lüfte. Und Billy verwandelt sich mehr oder weniger gegen seinen Willen in Ratman, also der Vergleich zu Batman ist nicht zufällig. Und die beiden machen sich auf einen Feldzug gegen das vermeintlich Böse. Also es ist nicht immer das, wonach es aussieht. Wenn sie da eine Rettung machen, dann ist das nicht immer so, dass derjenige, der da gerettet wird, auch gerettet werden wollte. Es ist unglaublich witzig und originell. Tolle Illustrationen von Anton Riedel und wir freuen uns wahnsinnig auf diese Lesung.
1: Das ist im Rahmen der Weltkinderwoche, ist das richtig?
2: Ja, das ist richtig. Und wie immer bei unseren Kinderveranstaltungen ist der Eintritt für die Veranstaltung frei. Man muss sich allerdings vorher verbindlich anmelden, also einmal anrufen oder vorbeikommen und sagen, ich komme mit 5 Kindern in dem und dem Alter vorbei. Das ist alles, was man tun muss.
1: Also für alle Kinder, die zuhören, Freitag, 18. September, Taubengirl. Wir machen aber weiter mit den Lesungen für Erwachsene. Und zwar steht da am Dienstag, den 22. September, Alex Beer, das dritte Grab an. Das dritte Grab, ein Fall für August Emmerich. Klingt nach einem Krimi.
2: Definitiv ein Krimi. Stellen Sie sich ein bisschen vor Babylon Berlin. Wenn Sie da Bilder im Kopf haben, verlegen Sie Babylon Berlin nach Wien. Würde es man nennen, Babylon Wien. Und in dieser Atmosphäre spielt in Wien 1923 eine Stadt zwischen Elend und Hoffnung. Und inmitten dieser zerrissenen Welt verschwindet ein Politiker, Veit Kolja. Und für Inspektor August Emmerlich, der mit dem Kolja befreundet ist, beginnt eine fieberhafte Suche. Es geht um Schwarzmarkthändler, es geht um Verwicklungen im tiefsten Gangstermilieu. Und Emmerich, der Ermittler, ist gezwungen, in wirklich Wiens dunkelste Winkel hinabzusteigen. Also man kann auch denken an Der dritte Mann, das sind ja so Verfilmungen, die man aus Wien, aus dieser Zeit kennt. Dann hat man die richtige Atmosphäre am Wickel. Und Alex Beer haben wir schon lange, das ist eine Autorin, haben wir schon lange im Visier und endlich hat es jetzt geklappt mit einem Teil aus ihrer Reihe. Und dieser August Emmerich ist wirklich ein Held, mit dem man ja sorglos und gespannt in diese Unterwelt abtauchen kann. Sehr atmosphärisch, alles akkurat, historisch korrekt geschildert. Also eine besondere Welt erwartet unsere Kundinnen und Kunden.
1: Ist August Emmerich ein Ermittler, der schon häufiger aufgetaucht ist? Gibt es den auch schon in anderen Bänden?
2: Es gibt schon ein paar Bände von ihr, die haben wir jetzt natürlich auch wieder da, sodass man da schon mal einsteigen kann. Aber jeder Band ist letztlich unabhängig voneinander und es wäre eine gute Möglichkeit, diese Reihe kennenzulernen.
1: Also Dienstag, 22. September. Haken im Kalender, Alex Beer, das dritte Grab. Wir machen weiter, das ist ja fast Schlag auf Schlag, in der darauffolgenden Woche, Mittwoch, der 30. September, Elbland, einen Abend mit Claudia Riepel. Was ist zu Elbland zu sagen?
2: Ja, Claudia Riepel ist eine Debütautorin. Das heißt, das haben wir ja nicht so oft, aber hier haben wir also gleich das erste Buch einer Autorin für uns entdeckt. Es kam auf den Markt, mehrere hier haben es gelesen und waren so angetan, dass sie gesagt haben, ach, die Autorin müssen wir unbedingt einladen. Es erscheinen im Moment einige Bücher zu diesem Thema, aber dieses ragt wirklich heraus. Worum geht's? Die Mutter der Hauptfigur, die Hauptfigur heißt Nina, ist gestorben. Und der Tod der Mutter, aus guten Gründen, reißt er ihr so ein bisschen den Boden unter den Füßen weg. Und wir lernen sie und ihre übrig gebliebene Familie kennen auf der Beerdigung der Mutter. Es treffen die Familienmitglieder aufeinander bei der Beerdigung und da brechen alte Wunden auf. Nina, die Hauptfigur, ist zornig auf ihre eigentlich sehr geliebte Schwester, die aber Republikflucht begangen hat, aus der DDR also geflohen ist und ihre Schwester verbittert zurückgelassen hat. Es gibt den Vater, der die Familie verlassen hatte und die Erinnerungen brechen über alle herein, als sie sich jetzt wieder treffen. Und Nina beschließt, nach diesem Desaster sich auf die Spuren der Mutter zu machen. Sie muss erfahren, was für Lücken die Mutter in ihrem Lebenslauf hinterlassen hat. Und sie reist nach Böhmen. Und das ist wirklich sehr intensiv geschildert. Man ist mit ihr auf der Reise und es sind leise Töne. Es ist wahnsinnig gut erzählt, sehr intensiv. Also wir freuen uns, dass zu dem Thema immer noch Bücher erscheinen. Und gerade wieder in einer großen, wichtigen Welle, glaube ich. Ist auch eine Generationenfrage. Und das Buch hat uns alle tief berührt. Also Elbland ist was für Leute, die die ganz große Erzählung mögen.
1: Wie kommt man auf so ein Buch? Sie sprachen gerade davon, dass es auch eine Debütautorin ist. Bei vielen anderen Autoren, da kommen jetzt gleich noch welche, kann man sich was drunter vorstellen. Wie gerät man an so eine Debütautorin? Ist das über eine Messe? Ist das einfach laut Mundpropaganda?
2: Also ein bisschen habe ich es ja schon angedeutet. Das ist tatsächlich ein Buch, das hier gelesen wurde und wir uns unterhalten haben darüber und gesagt haben, also das gefällt mehreren von uns so gut. Und dann wollte es hier auch noch der Zufall, das passiert manchmal, dass Autorinnen und Autoren selber versuchen, Kontakt zu uns aufzunehmen in Bezug auf eine Lesung. Das ist normalerweise sehr problematisch, weil wir natürlich bestimmte Bedingungen an unsere Lesungen stellen. Aber hier traf das so glücklich zusammen, dass ja mehrere das schon gelesen hatten und gesagt haben, ja, also wenn die jetzt auch noch gut lesen kann, also gut ihren eigenen Text uns darbieten kann, dann ist das so, dass wir es jetzt einfach auch mal mit einem Debüt wagen. Und wir haben das ja schon mit anderen Autoren gewagt, kann ich nur an Dörte Hansen erinnern. Und das ist gut gegangen. Also von daher hoffen wir, dass es mit Claudia Riepel genauso wird. Und wir glauben, dass das Thema so viele Menschen berührt, auch in den jungen Generationen immer noch Spuren von Fluchtgeschichten da sind. Und natürlich Republikflucht aus der DDR ist ja gerade erst so ungefähr vorgestern gewesen. Also was Generationen angeht jedenfalls.
1: Super Übergang. Wir kommen nämlich jetzt direkt zu Dörte Hansen. Dörte Hansen war seinerzeit hier mit ihrem Debütroman Altes Land, der auch verfilmt wurde. Im Anschluss gab es Mittagsstunde. Auch daraus ist ein Film geworden. Und Dörte Hansen hat es mittlerweile zu so großem Ruhm gebracht, dass es gar nicht mehr ausreicht, eine Vorlesung in der Buchhandlung vorzutragen, sondern am Dienstag, dem 20. Oktober, liest Dörte Hansen aus ihrem neuen Buch Broder im BBZ in Heide in der Rungholzstraße vor. Dörte Hansen, man muss hier wahrscheinlich in der Gegend gar nicht mehr viel zu Dörte Hansen sagen. Was erwartet uns mit dem neuen Roman Broder? Ich finde, Dörte Hansen lässt sich ja immer irgendwas Neues einfallen.
2: Ja, was Neues und was Vertrautes andererseits, denn Dörte Hansen kehrt mit Broder zurück an Land. Sie hat ja den wunderbaren Roman Auf See geschrieben, wo sie Inselleben geschildert hat. Aber jetzt geht es wieder um den Teil unseres Landes, den sie selber durch ihre Herkunft auch in- und auswendig kennt. Es geht um die Übergabe eines Hofes. Das wird auch hier in der Region ja ein bekanntes Thema sein. Und der Titel Broder ist doppeldeutig. Es geht um einen Mann, der Broder heißt, aber der auch ein Broder, also ein Bruder ist, Broder Bahnsen nämlich. Und er wäre sehr gerne Landwirt geworden, aber es ist klar, sein Zwillingsbruder, der wenige Minuten älter ist als er, wird den Hof bekommen. Ein, denke ich, bekanntes Thema. Bruder selber wird Tierarzt und braucht auch großen Abstand zu seinem dem Hof, auf dem er aufgewachsen ist. Und nach über 20 Jahren kehrt er in die Nähe seiner Heimat zurück Und er lernt den elterlichen Betrieb neu kennen, den der Bruder zu einem hochmodernen Vorzeigebetrieb gemacht hat. Aber der Erfolg hat seinen Preis und Henning, der Hoferbe, hat Probleme, verliert ein bisschen die Kontrolle über den Hof, über sein Leben. Und es geht jetzt darum, wie stellt Bruder sich dazu? Also es ist ein Thema, das sie aus dem FF beherrscht, aber sie gewinnt eben immer wieder einer Familienerzählung neue Aspekte ab und es ist immer eine zeitgemäße Diskussion in dem Roman über das, was uns ausmacht, was Familienleben ausmacht. Aber eben in diesem Fall geht es auch um die Zukunft der Landwirtschaft. Und Dörte Hansen ist einfach, finde ich, ein absolutes Phänomen. Und wir sind sehr glücklich, dass eine so ausgesprochen norddeutsche Autorin auch bundesweit so großen Erfolg hat. Und freuen uns und sind auch in einer Weise sehr stolz, dass sie wieder zu uns kommt. Denn bei diesem, ihrem vierten Roman, hat sie vorher angekündigt, dass sie nur sehr wenige Lesungen machen wird. Da gab es, glaube ich, auch ein gewisses Überlastungsproblem beim letzten Mal. Und dann ist man natürlich besonders glücklich, wenn wir trotzdem als Partner Buchhandlung gesehen werden und unsere Anfrage positiv beantwortet wird. Und im BBZ fühlen wir uns, auch wenn wir da nicht zu Hause sind als Buchhandlung, ausgesprochen wohl. Ich finde, das ist architektonisch ein wunderbarer Veranstaltungsort. Und auch technisch ist alles da, was wir brauchen. Also da freuen wir uns unheimlich, dass das geklappt hat.
1: Wir machen weiter mit Linus Geschke. Mittwoch, dem 28. Oktober. Linus Geschke ist ja jetzt auch kein Unbekannter. Der war ja vor kurzem eigentlich schon mal hier mit dem Krimi, der davor spielt. Ich würde es jetzt mal so deuten, weil der Einband des Buches ist auch sehr speziell. Wenn man alle Bücher nebeneinander hält, dann kommt ein riesengroßer Wohnwagen daraus. Und das hier ist das Ende des Wohnwagens. Sehe ich das richtig?
2: Das sehen Sie richtig. Er war mit dem Auftakt dieser kleinen Thriller-Reihe namens Der Trailer schon bei uns. Und jetzt kommt er mit dem dritten und abschließenden Band, der auf einem düsteren, verlassenen Campingplatz spielt. Also das Ambiente und der Schauplatz sind wirklich atemberaubend. Donkerblöm heißt der, in den einsamen Wäldern der Ardennen. Also das ist schon mal ein Schauplatz, der mir die Schauer über den Rücken jagt. Und ich finde auch, dass das Cover ausgesprochen gelungen ist, denn man ist sofort drin in dieser Atmosphäre, die er da aufstehen lässt, die er uns zeigt in seinem Buch. Es geht um einen ungelösten Cold Case. Und jetzt spitzen sich im dritten Band die Ereignisse erneut unaufhaltsam zu. Und das Böse wartet schon in der Dunkelheit. Also das ist wirklich ein klassischer Thriller, ein nervenaufreibender Showdown für diese Reihe. Und der hat sich wirklich mit diesen Büchern in die erste Reihe der deutschen Krimi der Spannungsautoren geschrieben.
1: Ich kann mich an die letzte Lesung erinnern, die war schon sehr spannend. Und umso schöner, dass wir jetzt das Finale von Linus Geschke, was diese Trilogie angeht, am 28. Oktober am Mittwoch hier in der Buchhandlung in Heide bekommen. Wir sind aber noch lange nicht fertig. Es geht weiter am Mittwoch, dem 4. November. Purpose, kannst du deinem Herzen vertrauen? Ein Abend mit New Adult-Autorin Antonia Wesseling. New Adult oder Coming of Age, das ist so diese Zielgruppe erwachsen werdender Jugendliche, junge Erwachsene. Was erwartet uns da?
2: Also bei diesem, Sie haben natürlich recht, also es ist eine New Adult Autorin, die also bekannt geworden ist, ist auch eine deutsche Autorin, indem sie für diese Altersgruppe schreibt. Das hat sich aber schon deutlich ausgedehnt. Also wir beraten inzwischen fast ohne Altersgrenze in dem Bereich, weil New Adult gezeigt hat, dass es dort nicht nur romantische Bücher gibt, sondern dass die sich immer mehr auch mit allen möglichen Themen beschäftigen, also mit Themen, die dann übers Erwachsenwerden weit hinausgehen. Und wenn ich Ihnen sage, dass es hier tatsächlich eine absolute Krimi-Handlung ist, dann werden Sie wissen, was ich meine. Also es geht um eine True-Crime-Podcasterin, also die Podcasts macht, die ja auch in der Realität unheimlich beliebt sind, wo True-Crime-Fälle aufgerollt und erklärt werden. Und es geht um den Fall eines Serienmörders, der sehr junge Frauen tötet. Und dieser Killer, der von den Medien Hades genannt wird, befindet sich auf der Nordseeinsel Jüst. Also gut, wir sind jetzt natürlich nordfriesische Nordseeinseln gewöhnt, aber das ist nicht sehr weit weg von uns und hat natürlich diese Atmosphäre, die wir nur allzu gut kennen. Und er ist dort aktiv, wo Paula, also die True Crime Podcasterin, lebt. Und dann verkündet die Polizei überraschend die Festnahme eines Verdächtigen. Und sie kann sich gar nicht vorstellen, dass der da verhaftet worden ist, wirklich der Täter sein soll. Denn es ist Tristan, ein charismatischer Typ, den sie erst vor kurzem kennengelernt hat, und zwar sehr intensiv. Und sie setzt jetzt alles daran, seine Unschuld zu beweisen, weil sie sich überhaupt nicht vorstellen kann, dass er der Täter gewesen sein soll. Tristan entkommt aus dem Gewahrsam und steht vor ihrer Tür. Und damit kommt sie natürlich in einen Riesenkonflikt. Und der Fall bekommt in jeder Hinsicht eine neue Wendung. Also wir hören schon am Inhalt, das geht jetzt weit über das hinaus, was New Adult am Anfang bedeutet hat. Und sie macht diese Verbindung aus durchaus einer Liebesgeschichte mit einer wahnsinnig spannenden Krimi-Handlung aus weiblicher Sicht, macht sie wirklich toll.
1: Also im Grunde genommen kann man sagen, hier auch wirklich für jedermann irgendetwas, nicht ausschließlich für das jüngere Publikum.
2: Nee, genau. Also ich denke, die sind die erste Zielgruppe gewesen für diese Art von Literatur. Aber die weitet gerade sehr ihr Feld. Und insofern denke ich, jeder, der gerne Krimis liest und gerne Krimi-Lesungen hört, ist sowohl mit Linus Geschke als auch mit Antonia Wessling sehr gut bedient.
1: Es geht weiter, da habe ich schon einiges von gehört. Hummerjahre am Donnerstag, dem 12. November. Und Hummerjahre ist der Folgeroman des Bestsellers Die Hummerfrauen. Ist das richtig? Was erwartet uns da?
2: Da erwartet uns ein wirklich großartiger Unterhaltungsroman. Die Beatrice Gerstberger ist Hamburgerin, ist Journalistin, hat zum Beispiel auch lange für die Brigitte geschrieben. Die hat vor vielen Jahren eine persönliche Katastrophe erlebt, in dem ihr Lebensgefährte und Vater ihres Kindes ganz überraschend und sehr jung gestorben ist. Und sie hat sich damals mit ihrem Kind nach Maine, also an die wunderschöne, sturmumtoste Ostküste der USA, zurückgezogen. Und jetzt, viele Jahre später, lässt sie dort ihre Romane spielen, um die Hummerfrauen herum. Die Hummerfrauen sind mehrere unvergessliche Frauenfiguren verschiedenen Alters. Es spielt in Stone Harbor, einem fiktiven Ort dort. Und die haben alle ihre eigenen Probleme und Schwierigkeiten. Und über über die Verbindung zur Natur, es geht auch tatsächlich ums Hummerangeln oder ums Hummerfischen. Es geht um einen blauen Hummer. Blau sind die nämlich, bevor sie gekocht werden, die Hummer. Es geht um persönliche Schicksale, um Freundschaft, um Liebe, um dramatische Aufbrüche und Abschiede und ein unheimlich ermutigende Art Literatur, finde ich. Also unterhaltsam und klug. Das ist eine Kombination, die wir sehr, sehr schätzen und die hier perfekt erfüllt ist. Und die Hummerfrauen, der erste Band ist jetzt gerade im Taschenbuch erschienen und ist sofort auf die Bestsellerliste geschossen. Und das ist auch eine Veranstaltung, wo wir merken, dass die Kundinnen, die das erste Buch gelesen haben, sich sofort eine Eintrittskarte gekauft haben. Die ist schon so gut wie ausverkauft. Also wer da noch hin möchte, solle sich beeilen, diese tief berührende Geschichte zu hören.
1: Ist es erforderlich, die Hummerfrauen vorher gelesen zu haben, bevor die Hummerjahre anfangen?
2: Also es ist natürlich schön, weil man die Figuren schon kennt, wobei man sagen muss, Beatrice Gerstberger ist so sehr Profi-Autorin, dass sie natürlich am Anfang des zweiten Bandes die Vorgeschichte so einpflicht, dass es sowohl Freude macht, sie wiederzuerkennen, wenn man das Buch schon kennt, aber man kann natürlich auch mit dem Buch einsteigen.
1: Die Autorenlesungen machen zumindest hier im Flyer jetzt fast ein Ende. Am Montag, dem 16. November, das klingt nochmal nach einem Krimi, Marschbrand, ein Abend mit Marco Schreiber. Was erwartet uns bei Marco Schreibers Marschland?
2: Also Marco Schreiber ist ein besonderer Autor, den wir schon länger im Visier haben, denn wir wurden immer schon sehr intensiv befragt, also gibt es nicht gute norddeutsche Krimis? Krimis so möglichst nah hier an unserer Region. Also da, wo wir jetzt hier sitzen, kann gerne auch in der Buchhandlung ein Mord passieren, würde ich jetzt mal sagen. Also das wäre auch so. Ja, also Hannes Nygaard hat mal zumindest einen tödlich Verletzten rausstolpern lassen aus unserer Buchhandlung. Naja, also was ich sagen will ist...
1: Hannes Nygaard hat auch schon mal auf dem Heider Marktfrieden einen Mord passieren lassen. Genau, da kann ich mich dran erinnern.
2: Richtig, also bei den Regionalkrimis ist es einfach total wichtig, dass die Orte klar erkennbar sind und dass alles da auch in Wirklichkeit ist, wo der Autor es hinsetzt sozusagen. Und die Menschen müssen so sein und so agieren. Und wir wollen, wenn in dem Krimi, was weiß ich, jemand einen Unfall hat, dann soll der genau in die Klinik kommen, in die der auch in der Realität kommen würde. Und die Marschbahn soll da fahren, wo die Marschbahn fährt und so weiter. Und das hat Marco Schreiber wirklich akribisch erfüllt mit seinen beiden Büchern Marschblut und Marschnacht, die wirklich hier vor unserer Haustür spielen. Und insofern haben wir ihn im Auge behalten und haben gesagt, so, wenn da jetzt noch ein Buch kommt, dann ist er fällig, dann wollen wir ihn unbedingt mal hier zur Lesung haben. Und er war auch schon mal zu einer Signierstunde da, ist ein total sympathischer Autor und wir freuen uns unheimlich, dass er kommen wird und er wird den Abschluss bilden für unsere Lesung. Danach gehen wir ja so ins zentrale Weihnachtsgeschäft, aber diesen Krimi gönnen wir uns nochmal. Es geht um die Brandstiftung an einer alten Karte. Das erregt ja immer großes Aufsehen und so ist es auch in diesem Buch. Und die Heider Kripo denkt erst so, naja, ist eine Routine-Ermittlung, kriegen wir schnell raus. Aber da wird noch was ganz anderes passieren. Und insofern freuen wir uns unheimlich, darf man auch echt nicht so viel verraten, dass er sein drittes Buch bei uns persönlich vorstellen wird.
1: Auch hier ist es erforderlich, die beiden anderen Bände vorher gelesen zu haben?
2: Nein, das ist ja bei so Krimireihen, wo es immer um das gleiche Ermittlerduo geht, ist es ein besonderer Spaß, finde ich, wenn man die anderen schon kennt. Aber zwingend für die Lesung ist es schon gar nicht. Viele Leute nutzen ja Lesungen bei uns auch, um Autoren kennenzulernen. Das merken wir immer, wenn es dann hinterher darum geht, ach ja, jetzt nehme ich mir mal das erste Buch von dem mit oder das von dem Abend und lass mir das signieren und lese es dann zu Hause. Also das kann man angehen, wie man möchte. Es gibt Leute, die gehen gerne zu Lesungen, weil sie ein Buch besonders gut fanden. Aber wir haben auch zum Glück sehr, sehr viele sehr neugierige Kunden, die einfach sich da überraschen lassen und dann gucken, ob das was für sie ist.
1: Das waren zumindest bis jetzt die Bücher, die von Autorinnen und Autoren vorgestellt werden. Aber es gibt ja noch eine weitere Veranstaltung, die sich sehr gut durchgesetzt hat. Und zwar ist es die Veranstaltung, wo die Mitarbeiterinnen und Mitarbeiter Bücher vorstellen. Meistens schnell ausverkauft. Die eine Lesung ist am 26. November, die zweite am 1. Dezember.
2: Sage ich natürlich nur ungern, aber sie sind beide schon ausverkauft und es gibt auch für beide Abende schon Wartelisten. Es ist nett, dass Sie die nochmal erwähnen, weil das für uns wirklich besondere Veranstaltungen immer sind. Und wer jetzt keine Karte bekommen hat, kann es ja vielleicht im nächsten Jahr mal versuchen. Also wir legen schon ziemlich früh eine Warteliste an. Und das heißt immer noch 16 Menschen, 16 Bücher. Denn als wir das vor vielen Jahren das erste Mal gemacht haben und gesagt haben, ja, wir können ja einfach mal jeder sein Lieblingsbuch vorstellen, sein Lieblingsbuch des Jahres, muss man sagen, da hat das sofort so eingeschlagen. Und manchmal sind wir auch nur 15 Menschen, die 16 Bücher vorstellen, oder wir sind 17 Menschen und müssen überlegen, wer darf kein Buch vorstellen. Nein, also jeder von uns, der hier arbeitet, bis von den Besitzern unseres Ladens bis zur jüngsten Auszubildenden, preist da sein Lieblingsbuch an und erklärt, warum das sein Buch des Jahres ist. Und das scheint einen besonderen Reiz auf die Leute auszuüben. Und darüber freuen wir uns natürlich sehr.
1: Genau, 16 Menschen, 16 Bücher hat damals mit einer Veranstaltung angefangen. Dann ist es vor Jahren schon mal ausgewichen worden. Wir haben jetzt auch noch eine zweite Veranstaltung, aber die zweite Veranstaltung ist gerade angekündigt und auch schon ausverkauft. Wann geht der Trend zur dritten Veranstaltung?
2: Die Diskussion kommt jedes Jahr auf, aber jedes Jahr sagen wir, das kriegen wir nicht hin, weil dann auch, also mal von Terminschwierigkeiten ganz abgesehen, aber dann haben wir auch ein bisschen die Befürchtung, dass dieses Spontane und Spezielle ein bisschen verloren geht, dass eben jeder von uns das auf eine etwas andere Art vorstellt und das darf nicht zur Routine werden, glaube ich. Insofern wird es wahrscheinlich bei diesen zwei hart umkämpften Terminen bleiben. Da dürfen Sie sich einfach nur vorstellen, dass wir uns einfach total darüber freuen, dass unsere Arbeit da so gewürdigt wird und so sehen wir diesen großen Andrang auch. Angefangen hat es tatsächlich mit einem kleinen Versuch, dass wir gesagt haben, wir können das ja mal machen. Da hatten wir gerade eine Lücke und das hat sofort so eingeschlagen, dass wir es natürlich weitergemacht haben. Und es ist immer ein besonders intensiver Abend zwischen uns und den Kundinnen und Kunden.
1: Wir kommen noch zu einer weiteren Veranstaltung. Ich finde, die sollte nicht unterm Tisch fallen, weil das eine große Ehre ist. Aber Sinn macht es, glaube ich, nicht, sich dafür Karten zu interessieren. Und zwar kommt Sebastian Fitzek hierher in die Scheller-Boyens Buchhandlung.
2: Ja, also das sehen Sie genau richtig. Sebastian Fitzek ist eigentlich ja jemand, der inzwischen die großen Hallen füllt und einen Thriller-Abend da immer hinlegt. Also da sind Kolleginnen von uns auch einfach als Fans hingefahren und haben sich das angeguckt. Da ist musikalische Untermalung, das ist also in der Alsterdorfer Sporthalle. Da waren wir natürlich längst innerlich damit fertig, auch nur zu versuchen, eine Lesung mit ihm zu machen. 2009 ist er bei uns zu Gast gewesen. Da war er schon erfolgreich, aber war noch weit entfernt von diesen Zuschauermagneten, die er da immer aufführt oder von Veranstaltungen, die sich als Zuschauermagneten auswirken. Und er ist aber jemand, das so zur Vorgeschichte. Also er war schon mal hier und das war ein wahnsinnig netter Abend. Er ist ein sehr wohlerzogener, sehr fröhlicher Mensch, wo man sich immer fragt, wo kommen all die düsteren Gedanken eigentlich her? Ich kann mich daran wahnsinnig gut erinnern. Er hat jetzt seit 20 Jahren veröffentlicht er seine Thriller. Und er ist ein Autor, dem sehr, sehr bewusst ist, auch mehr als anderen, dass er dem stationären Buchhandel, also den Buchhandlungen, die mit Buchhändlerinnen und Buchhändlern dastehen und sagen, hey, Sebastian Fitzek ist ein toller Autor, super spannend, müsst ihr lesen. Also er hat immer großen Wert gelegt auf die Buchhandlungen, die so einen persönlichen Service bieten. Und ihm war das immer sehr bewusst, dass er auch erfolgreich geworden ist, weil eben im Buchhandel seine Sachen gelesen und weiterverbreitet werden. Und er ist jemand, der sehr wertschätzend auftritt. Das haben wir so in der Presse schon immer mitbekommen. Und ich bekam dann eines Tages tatsächlich einen Anruf von unserem Kontaktmann im Verlag sozusagen, mit dem ich immer zusammenarbeite und die Programme des Verlages einkaufe. Und der hat mich als erstes gefragt, ob ich sitze. Und dann habe ich gesagt, nein, aber kann ich machen? Und dann hat er gesagt, ja, dann machen Sie das mal. Ich habe Ihnen was anzukündigen. Und es war keine Verlosung, sondern Sebastian Fitzek hat gesagt, er möchte im Rahmen seines 20-jährigen Jubiläums, ich nenne das eine Clubtour machen. Also so, als wenn Herbert Grönemeyer sagt, ich möchte jetzt nur in kleinen Stadttheatern auftreten, hat er halt gesagt, ich möchte in Buchhandlungen auftreten, die was für mich gemacht haben. Das sind natürlich wahnsinnig viele. Sie sollen Inhaber geführt sein, also irgendwie Orte, an die er auch gute Erinnerungen hat. Und wir wären dabei, wenn wir das wollen. Und da haben wir natürlich gesagt, das wollen wir natürlich. Und haben kurz mal überlegt, welches ist der größte Veranstaltungsraum, den wir hier bieten können. Und daraufhin hat aber der Verlagsvertreter gleich gesagt, aber er möchte es tatsächlich als Clubtour. Also die Buchhandlungen, die da mitmachen, dürfen weder ein Zelt aufbauen noch in einen großen Saal ausweichen. Sie müssen die Veranstaltung sozusagen in ihren eigenen Räumlichkeiten stattfinden lassen, was natürlich den Zutritt sehr dezimiert hat. Ansonsten sind das ganz normale, ist eine ganz normale Autorenlesung, aber eben zu ganz besonderen Bedingungen. Und wir waren natürlich glücklich und stolz, dass wir dabei sein dürfen. Aber es tut uns auch jetzt noch leid für jeden Einzelnen, der gern gekommen wäre und kein Ticket mehr bekommen hat.
1: Aber im Grunde genommen ist das eine Auszeichnung für diese Buchhandlung.
2: Auf jeden Fall, ja. Und das ist natürlich, was fortwirkt, wenn es dann mal schwierig ist, an Autoren ranzukommen oder Termine zu finden oder man zum x-ten Mal das bei dem Autor versucht, dann führen einen natürlich solche Auszeichnungen wieder dazu zu sagen, ja, aber komm, es läuft doch super und es wird von außen gesehen und die Heiderinnen und Heider sehen es ja auch, die Dithmarscher sehen es. Wir sind immer wieder überwältigt und hören ja auch aus den Verlagen, dass das überhaupt nicht selbstverständlich ist, wie intensiv unser Angebot genutzt wird, wie neugierig und wunderbar unser Publikum ist. Also ich habe noch fast keinen Autor gehört, der rausgegangen ist und nicht uns mit auf den Weg gegeben hat, was wir für ein wunderbares Publikum haben, das so reagiert, das neugierig und offen ist. Also wir bekommen auch sehr viel zurück.
1: Das war ein kleiner Auszug der Veranstaltungen im Herbst 2026. Aber wie jeder weiß, Herbst 26 ist Vorbereitung Frühjahr 2027. Können Sie schon ein bisschen was verraten, was so in der nächsten Zeit so ansteht und was uns vielleicht schon im nächsten Jahr erwartet als klitzekleiner Ausblick?
2: Also ein klitzekleiner Ausblick könnte sein, dass die Autorin Caroline Bernard bei uns sein wird mit einem Roman, der auch tatsächlich bei uns in der Region spielt. Da freuen wir uns sehr drauf, wird im Januar sein. Wir informieren rechtzeitig und ansonsten fahren wir im Oktober auf die Buchmesse, haben mit allen großen Verlagen Termine vereinbart, mit deren Veranstaltungsleuten und werden überlegen, was in unser Programm passt und ob es terminlich passt. Und da sind wir natürlich neugierig und freuen uns drauf.
1: Fahren Sie da mit der ganzen Belegschaft hin? Teilen Sie sich auf dieser Messe? Jeder spricht mit irgendjemandem. Diese Messen sind doch irre groß.
2: Ja, die Messen sind irre groß, aber es gibt bei der Frankfurter Buchmesse mehrere Tage, die nur dem Fachpublikum vorbehalten sind, zu dem wir natürlich im weitesten Sinne gehören. Und wir fahren zu zweit und haben einfach zwei von morgens bis abends vollgepackte Tage, an denen wir von einem Verlag zum anderen gehen. Zwischendurch nochmal versuchen, auf den großen Bühnen weltberühmte Autorinnen und Autoren zu hören. Das kommt immer ein bisschen kurz, das Essen kommt auch ein bisschen kurz, aber das sind immer sehr besondere und intensive Tage und Begegnungen. Nein, wir fahren zu zweit, sonst müssten wir ja die Buchhandlung zumachen und das wäre ja vielleicht auch wieder schade.
1: Ich bedanke mich für das Gespräch mit Hedda Jensen über die Veranstaltungen des Herbstes 2026.
2: Sehr gern geschehen. Wir freuen uns natürlich immer sehr, dass es vom offenen Kanal Westküste auch so wahrgenommen wird, was wir machen. Und da kann ich mich nur aufs nächste Programm freuen.
1: Verantwortlich für die gehörte Sendung war Marion Weyers.

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4: 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Sie bringen eine einzigartige Mischung aus Stilen und Einflüssen auf die Bühne. 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
3: Am Sonntag, den 18. April, macht die Show Schlager Total die deutsche Hitparade Station im Nordsee-Kongresszentrum in Husum. Beginn ist um 17 Uhr. Die Besucher erwartet ein rund zweieinhalbstündiges Schlagerprogramm mit bekannten Hits, neuen Songs und einer aufwendigen Bühnenproduktion mit Licht- und LED-Technik. Durch den Abend führt der Sänger und Moderator Robin Leon. Tickets sind im Vorverkauf über Eventim erhältlich. Die Eintrittspreise variieren je nach Sitzkategorie. Weitere Informationen gibt es online.
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5: Am Sonntag, den 13. September, findet von 18.30 Uhr bis 23 Uhr im Speicher Husum Salsa statt. Herzlich willkommen ist jeder, der die Lust hat, bei lateinamerikanischer und afrikanischer Musik das Tanzbein zu schwingen. Egal ob Anfänger oder Anfängerin oder Fortgeschrittene und Fortgeschrittener. Der Eintritt ist kostenfrei, aber man freut sich über eine Spende.

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0: Dankeschön. Hamburg. Wir waren, sind und bleiben Tokotronic, Jan Müller, Arne Zank, Rick McPhail
1: und Dirk von Lotso. Vielen Dank.

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3: Es grüßt Rainer Martens aus Garding. An jedem Dienstag ab 10.15 Uhr gibt es einen lebendigen Stadtrundgang durch Garding. Rainer Martens erzählt anschaulich Wissenswertes über seine Stadt von gestern, heute und morgen. Dienstags 10.15 Uhr vor der Touristinfo Markt 26 in Garding.

Bis zum 18. Februar findet jeden Freitag um 17 Uhr die öffentliche Feierabendführung Noah. Theaterfiguren erzählen von Hoffnung statt. Das Poppenspielermuseum im Schloss Husum zeigt in seiner neuen Ausstellung Figuren unterschiedlichster Art zur biblischen Noah-Geschichte. Neben der als Schattentheater aufgebauten Arche findet man hier auch verschiedene thematisch ergänzende Exponate von Richard Heitzmann und Otto Backmann. Anmelden kann man sich vorher telefonisch bei 04841 2545 oder per E-Mail unter kasse@museumsverbund-nordfriesland.de. Der Zugang zur Führung ist im Eintritt inbegriffen. Am Donnerstag, den 10. September, findet von 19 bis 23 Uhr im Speicherhusum der legendäre Afterwork Club statt. Es gibt nur eine Abendkasse und der Eintritt kostet 5 € pro Person.